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1: Die Temperaturen erreichen am Wochenende maximal 32 bis 33 Grad. Dazu bleibt es sehr sonnig und es sind nur wenige Wolken unterwegs. Das ändert sich ab Sonntag, dann ist vielleicht auch mal ein bisschen Regen möglich. Nachts liegen die Werte zwischen 17 und 13 Grad.
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1: Ich bin Zoe Tassovali. Nach dem Aus von Julian Nagelsmann als Bundestrainer hat Jürgen Klopp Gespräche mit dem Deutschen Fußballbund bestätigt. Er sei bereit für das Amt. Auf die Frage, warum ausgerechnet jetzt, sagte Klopp bei Magenta TV.
2: Ich bin mittlerweile mehr als aufgetankt. Also ich bin bereit. Aber normal, das ist ein bisschen zu viel. Ich wollte nur auch, und heute das mal nutzen, um zu sagen, da draußen wird relativ viel geschrieben. Und da kann man auch mal was dazu sagen.
1: Mit einer schnellen Entscheidung bei der Sache rechnet Klopp aber nicht. Es gäbe zu viel Gesprächsbedarf. Die Probleme bei der DFB 11 hätten nicht zwingend mit Nagelsmann zu tun, sagte er. Klopp lobte Nagelsmann und bezeichnete ihn als herausragenden Trainer. Wir bleiben beim Fußball. Ägypten steht im Achtelfinale der Fußball-Weltmeisterschaft. Die Mannschaft setzte sich am Abend mit 4:3 im Elfmeterschießen gegen Australien durch. Nach Ende der regulären Spielzeit stand es 1:1. In Erfurt trifft sich die AfD heute zum Bundesparteitag. Dort soll auch ein neuer Bundesvorstand gewählt werden. Thüringens Sicherheitsbehörden rechnen mit bis zu 50.000 Demonstranten, Störaktionen und Blockaden.
3: Die Polizei hat hier tausende Kräfte aus dem ganzen Bundesgebiet zusammengezogen. Wasserwerfer stehen bereit, Bundespolizei mit Pferden ist unterwegs. Kilometerlang stehen Absperrgitter rund um die Zufahrtsstraßen zum Messegelände. Und an jeder Ecke dick eingepackte Polizeitrupps. Die rund 600 Teilnehmer des AfD-Parteitags werden zum Teil von außerhalb hierher eskortiert. Gegner haben Straßenblockaden angekündigt und wollen Teilnehmer daran hindern, zum Parteitag zu kommen und damit das Treffen mindestens hinauszögern. Die Parteichefs Weidel und Chrupalla und andere AfD-Größen sind schon seit gestern hier in einem Hotel auf dem abgeriegelten Gelände. Jörg Ratsch, Erfurt.
1: Der Hausärzteverband stellt sich gegen die Pläne der Bundesregierung, die telefonische Krankschreibung abzuschaffen. Verbandschefin Bulinger-Göpfert nennt das in der Rheinischen Post reine Symbolpolitik. Das werde weder den Krankenstand senken noch Missbrauch verhindern. Stattdessen fordert sie, gegen Anbieter von Videosprechstunden vorzugehen, die mit besonders schnellen Krankschreibungen werben.
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5: Die Temperaturen erreichen am Wochenende maximal 32 bis 33 Grad. Dazu bleibt es sehr sonnig und es sind nur wenige Wolken unterwegs. Das ändert sich ab Sonntag, dann ist vielleicht auch mal ein bisschen Regen möglich. Nachts liegen die Werte zwischen 17 und 13 Grad.
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0: Hallo Carsten.
1: Hi Jan.
0: Ich möchte gerne unbedingt wissen von dir, was hast du gestern Morgen, also am Dienstagmorgen, nachdem die deutsche Fußballnationalmannschaft bei der WM rausgeflogen ist, was hast du da im Radio gesagt? Denn sowas habe ich noch nie erlebt. Bis weit in den Abend hinein kamen WhatsApp-Nachrichten, die einen Mitschnitt davon haben wollten, die den Text haben wollten, den der Kollege Carsten morgens früh zum Ausscheiden der deutschen Fußballnationalmannschaft gesagt hat. Was hast du da, welche goldenen Worte hast du gefunden, dass du da so viel Feedback drauf bekommen hast?
1: Boah. Wirklich? Das habe ich ja gar nicht mitgekriegt, dass da noch so viele geschrieben haben.
0: Ständig kamen irgendwelche Leute, die geschrieben haben.
1: Wahnsinn.
0: Kannst du uns den Text schicken, was der Carsten heute Morgen gesagt hat? Das war genau unsere Meinung. Wir würden das gerne nochmal nachlesen.
1: Boah, ja, kriege ich das noch so zusammen? Also Deutschland ist ja ausgeschieden gegen Paraguay und ich habe die ganze Nacht wach gelegen und habe mir überlegt, woran hattet ihr liegen? Und für mich ist
0: am
1: das
0: Trainer.
1: Eben nicht. Also für mich ist das gar keine so immer diese Schuldfrage, die da so gestellt wird. Ich habe so ein bisschen darauf mich bezogen, dass ich glaube, dass der Druck generell zu hoch ist und dass wir auch mit falschen Erwartungen an eine solche Weltmeisterschaft gehen. Also ich glaube, dass trotzdem das hochbezahlte Menschen sind, am Ende auch nur Menschen sind, die auch Angst haben, Fehler zu machen, und dass diese Erwartungshaltung, die wir Deutschland an diese Truppe haben, an Trainer, an Staff, an Spieler, an das Abschneiden der Fußball-Weltmeisterschaft, ich glaube, auch jemanden verunsichern kann. Und ich glaube, das habe ich halt auch erzählt, ich habe gesagt, ich glaube, es würde uns auch mal gut tun, ein wenig runterzuschrauben, unsere Erwartungen. Ich finde es nämlich sehr anmaßend, im Vorfeld schon zu sagen, also wir werden Weltmeister. Ich habe darüber nachgedacht, weil ich gedacht habe, das ist A, irgendwie anmaßend gegenüber anderen Mannschaften, die wahrscheinlich auch gut Fußball spielen können, und B, ist ja alles darunter nur eine reine Enttäuschung. Und ich finde, man kann sich auch mal freuen über viele Tore bei einem Eröffnungsspiel, 7-1. Man kann sich auch freuen über das Last-Minute-Goal von Undav. Also das, da weiß ich noch, da habe ich Emotionen gehabt ohne Ende. Da hänge ich unter der Decke und habe mich so gefreut. Und dann ist halt gut. Und dieses ganze Gedrücke und Geschiebe, was da so mit einhergeht, das finde ich mittlerweile, das tut uns allen nicht gut. Und ich glaube auch nicht, dass es tut es einer Mannschaft gut. Weil nämlich Fußball auch eine Art Kunst ist. Und wenn du jetzt einem Maler zum Beispiel sagen würdest, dein nächstes Bild, was du jetzt hier malst, das muss bei der Auktion 4 Millionen Dollar bringen, dann geht er ja ganz anders ran. Weil dann wird er im Kopf immer daran denken und sagen, ich muss jetzt ein Bild machen, was so viel Geld wert ist. Wie kriege ich das hin? Und er hört eben nicht mehr auf sein Bauchgefühl und auf seine Intuition, und er ist vielleicht auch nicht mehr so bereit, vielleicht mal eine Grenze zu überschreiten. Und Fußball ist auch Kunst, da geht es auch darum, auf sein Bauchgefühl zu hören, sich mal was zu trauen, vielleicht auch mal was Unkonventionelles zu machen. Und das machst du eben nicht, wenn du Angst hast oder wenn du so unfassbar unter Druck stehst und dir auch selber so einen Druck gemacht hast. Und weil ich ja immer denke, Veränderung fängt bei jedem selber an, glaube ich, habe ich so ein bisschen appelliert an unsere Hörerinnen und Hörer, sich mal weniger Druck zu machen und auch anderen Menschen weniger Druck zu machen.
0: Könntest du bitte auch an ehemalige Fußballspieler appellieren?
1: Oh, das ist ganz schlimm.
0: Ihre Fresse zu halten.
1: Ja.
0: Ehemalige Profis, die gar nicht so viel gerissen haben in ihrer Karriere. Also das finde ich, das stört mich auch brutal. Deswegen, schön. Ja, den Druck rausnehmen. Das kann allen helfen.
1: Ja, und sich eben auch über andere Dinge freuen. Es muss nicht immer das Beste vom Besten sein. Im Leben ist es ja ganz häufig so, dass manche Dinge einfach auch mal nicht funktionieren, und man hatte trotzdem aber eine gute Zeit. Ja, wenn man jetzt zum Beispiel eine Beziehung geführt hat, die eben nicht in einer Hochzeit und einer lebenslangen Partnerschaft gegründet haben, dann hatte man trotzdem vielleicht mal 2, 3, 4 gute Wochen miteinander, und dafür darf man auch dankbar sein. Es muss immer nicht alles am Ende weltmeisterlich werden.
0: Sehr gut. Dann druck das doch bitte nochmal aus und verschick das an verschiedene Menschen, die das geschrieben haben.
1: Das Schlimme ist ja, du weißt ja, wie ich sende, und du sendest ja ähnlich. Das heißt, wir schreiben uns ja kaum was auf, sondern vieles kommt ja einfach aus dem Bauch heraus, und wenn, dann stehen da immer nur Stichpunkte, und diese Stichpunkte sind so grammatikalisch und rechtschreibmäßig falsch, dass man es eigentlich keinem zeigen darf.
0: Ja.
1: Das auch bei der Moderation.
0: Das ist das Problem an der Sache.
1: Ja, wirklich, das kannst du keinem schicken.
0: Nein, man macht schon Witz. Ich habe schon in anderen Funkhäusern hat man schon über meine Art zu schreiben gesprochen, wurde mir zugetragen.
1: Und witzig
0: ist, in Karlsruhe gibt es einen, der schreibt seine Texte vor, das kann kein Mensch lesen.
1: Und weißt du aber, was das total Witzige ist? Ja. Und wir sind ja oft manchmal anderer Meinung hier auch im Podcast, und davon lebt der Podcast ja auch. Aber ich glaube, wir wären die einzigen beiden, die eine Sendung machen könnten, wo genau das funktioniert. Weil ich kann das lesen, das Kauderwelsch, was du schreibst. Ja, und du hast auch schon bewiesen, dass du mein Kauderwelsch lesen kannst. Ja. Und das ist total selten. Nur, dass ihr das mal hört. Ja. Das ist so, weil wenn ich zum Beispiel mit Franzi und Vanja morgens im Studio stehe, dann mal schnell was aufschreibe, dann lesen sich das die anderen durch und dann dauert es nochmal 3 Minuten, bis die das alles für sich richtig geschrieben haben.
0: Es funktioniert aber nur innerhalb eines gewissen Zeitraums, wenn wir uns zusammen im Studio treffen und unsere Ideen kurz eben da so hin kladderadatschen.
1: Schönes Wort.
0: Ja, habe ich mir von dir abgeguckt. Einfach mal Wörter zu erfinden, die es gar nicht gibt. dann kann ich mir das merken, weil wir ja vorher drüber gesprochen haben, da stehen soll. Wenn wir aber einen Tag später uns dann diesen Quatsch da wieder angucken, dann sind wir aufgeschmissen.
1: Das ist schon schwierig.
0: Okay, herzlich willkommen zum Neue Welle Podcast. Vielen Dank für deine Worte, lieber Carsten. Über was möchtest du außerdem noch mit mir sprechen?
1: Ich möchte über eine kleine Brennerei sprechen aus der Region, die völlig überraschend Weltmeister geworden ist.
0: Cool. Aber nicht zu viel Druck aufbauen jetzt bitte. Das wollen wir nicht. Ah, ich habe hier so viele Themen. Ich weiß, hat mir wieder mal keiner Gedanken gemacht, welches Thema. Ach, ich möchte mit dir über eine Weihnachtsfeier sprechen, die es gar nicht gab.
1: Ja. Ja. Wollen wir loslegen?
0: Legen wir los.
1: Okay, also soll ich anfangen?
0: Ja, bitte.
1: Okay, also stell dir vor, du machst irgendwie mit deinen Kumpels oder mit deinen Freunden ein Geschäft auf und du brennst Gin, weil du das immer schon mal machen wolltest und hast irgendwie Bock drauf.
0: Dann versenkst du ihn im Bodensee.
1: Ja, das ist ja auch eine Möglichkeit. Das hatten wir vor 6 Wochen hier im Podcast.
0: Das war der Mummelsee. Bodensee war vor ein paar Jahren.
1: Ja.
0: Das war ja Gin. Im Mummelsee war Sekt. Entschuldige bitte, ich sollte nicht dich unterbrechen.
1: Nee, ist ja gut. Und dann machen die das und dann denkt sich einer irgendwie, du in Hamburg, da findet demnächst so eine Weltmeisterschaft statt. Lass uns doch mal einen unserer Produkte dahin stellen und dann wirst du unter 174 anderen Teilnehmern Weltmeister.
0: Geil.
1: Genau das ist passiert und zwar einer Brennerei, 3 Männern aus Bühl. Die haben eine ganz kleine Brennerei eröffnet und ihr Krypto-Gin, so heißt der wirklich, ist jetzt zum weltbesten Wacholder-Schnaps gekürt worden.
0: Ich bin ein bisschen darüber enttäuscht, dass keine Zwetschge drin vorkommt, aber trotzdem herzlichen Glückwunsch. Ich freue mich.
1: Und es ist wirklich so, es waren, es ist ein Zahlendreher drin gehabt, 147, nicht 174, Konkurrenzspirituosen aus aller Welt haben daran teilgenommen und nach eigener Auskunft ist das Geheimnis vom Krypto-Gym die Mischung aus mediterranen Aromen und bester Schwarzwald-Tradition.
0: Okay.
1: Und das finde ich nämlich auch ganz geil. Also Krypto-Gin heißt es übrigens, weil sie gerne Gin trinken, also deswegen machen sie Gin, aber Krypto heißt es, weil sie auch so auf Kryptowährung stehen, nur dass das auch mal geklärt ist. Mhm. Und was ich total geil finde, ist diese Flasche, ich weiß gar nicht, ob es das bei anderen Spirituosen auch schon gibt, du hast dort so einen QR-Code drauf und kannst den dann scannen und dort siehst du ganz genau, wo der Lieferweg war deines Gins, also wie deine Flasche, wann die entstanden ist, woher die Zutaten alle kommen und kannst dir sozusagen auch da angucken, was du da gerade trinkst. Ich finde das ein total, weißt du, in der heutigen Zeit so von Fast Food und alles wird da irgendwo schnell reingepanscht oder so, dann da einen QR-Code auf die Lebensmittel zu machen, um mal nachzugucken, was ist da drin, woher kommen diese Zutaten und wann ist diese Flasche entstanden, welchen Weg hat sie genommen. Das finde ich total cool.
0: Absolut.
1: Ja.
0: Und also es ist schön, dass du genau diese Geschichte jetzt hast, was du ja nicht wusstest, dass ich dir am Anfang diese Einstellungsfrage sagt man nicht. Wie sagt man ganz am Anfang? Die Einstandsfrage.
1: Also
0: Einstiegsfrage, das wollte ich sagen, zur Fußball-WM gestellt habe. Und jetzt hast du hier einen Gin, der Weltmeister geworden ist. Und genau das mit dieser Herangehensweise, die du dir eben gewünscht hast.
1: Stimmt, das habe ich noch gar nicht gesehen.
0: Sie haben gesagt, ach komm, da ist so eine WM. Komm, wir stellen mal unser Quatsch dahin, mal gucken, was passiert. Die sind eben nicht dahin gefahren und haben gesagt. Und Didi Hamann hat auch nichts dazu gesagt danach und Mats Hummels und wie sie alle
1: heißen.
0: Sehr schön. Herzlichen Glückwunsch nach Bühl, das freut mich immer. Ich mag auch Bühl. Ich mag alles, was aus Bühl kommt. Bin Bühl-Fan.
1: Hast du da nicht Zivildienst gemacht?
0: Nein.
1: War das nicht da, wo du die Straßen gekehrt hast oder irgendwas?
0: Ja, ich habe in Bühlertal mal einen Ferienjob gemacht.
1: Das, ja, ja, oder so, ja. Irgendwas war mal in Bühl. Mhm. Genau, wenn ihr Bock auf den Gin habt, er ist leider ausverkauft, das ist ja klar, ist nur eine kleine Brennerei. Nach Weltmeistertitel will die ganze Welt das Ding saufen. Aber man kann sich auf eine Warteliste setzen.
0: Sehr schön. Ich möchte mit dir über eine, bist du fertig?
1: Ja.
0: Über eine Weihnachtsfeier sprechen, die aber nie stattgefunden hat, aber trotzdem natürlich Geld kostet. Und ich habe mir jetzt spontan überlegt, die genauen Namen mal ganz kurz wegzulassen, um einfach mal nur den Fall zu diskutieren und da irgendwie niemand in Bedrängnis zu bringen. Aber wahrscheinlich kennt ihr die Geschichte eh und wahrscheinlich ist euch eh klar, wenn ich ein paar Orte, Ortsmarken sage. Also in Baden-Baden, Hauen-Eberstein, da gibt es ein größeres Veranstaltungshaus, die machen Konzerte, die machen aber auch Hochzeiten und die machen zig andere Sachen noch.
1: Weihnachtsfeiern.
0: Weihnachtsfeiern kann man da auch machen. Und ein Mitarbeiter von einer naheliegenden Gemeinde ist da irgendwann mal hingekommen und hat gesagt, ja, sie macht auf Weihnachtsfeiern schön. Wir würden gerne unsere Weihnachtsfeier dieses Jahr bei euch machen. Wir haben das sonst immer woanders gemacht. Wir suchen mal was Neues. Wir wollen unseren Leuten mal was anderes bieten.
1: Ja.
0: Und ja, können wir das bei euch machen? Habt ihr noch Platz für 200 Personen am kurz vor Weihnachten am 19.12.? Ja, klar, wir haben noch Zeit, wir haben noch Platz. Was sollte denn? Ja, wir brauchen so und so viel Tische, wir hätten ein bisschen Deko und so, ne, wie man das halt so macht. Und vielleicht nur Mikrofon, dass der Chef was sagen kann. Und dann hat man das alles so vorbereitet. Und dann am besagten Tag, am Datum, standen alle da bereit im Veranstaltungshaus. Tische geschmückt, Tische gedeckt, Essen gekauft, Getränke vorbereitet. Weihnachtsbaum steht natürlich auch da mitten des Raumes. Und keiner kommt.
1: Oh nein.
0: 17 Uhr, ausgemachte Zeit. Hier Weihnachtsfeier für 200 Leute. Niemand.
1: 200 ja, Leute. Genau.
0: Niemand kommt. Und dann ist halt so Folgendes passiert. Dann hat man da eben irgendwie angerufen und irgendwie festgestellt, dass die ihre Weihnachtsfeier woanders feiern.
1: Nein.
0: Ja. Am gleichen Datum, zur gleichen Zeit sind die woanders, nämlich da, wo sie sonst auch immer waren, hat man doch wieder das Altbewährte gewählt und dann danach begann ja. Dann halt die Zeit der Aufarbeitung. Woran hattet ihr liegen?
1: Woran hattet ihr liegen? Du hast es
0: schon gesagt.
1: Ja, vor allen Dingen, das ist ja auch sauteuer. Also ich meine, so eine Weihnachtsfeier für 200 Leute, überleg mal, was du da an Essen, was du da an Gin, was du da an Getränken einkaufen musst.
0: Ja. Und natürlich, als dann, da ist ja eh dann erstmal Weihnachtsferien, Weihnachtspause, erreichst du eh niemanden mehr, musste man dann Anfang des Jahres, des neuen Jahres dann eben mal telefonieren, um dann herauszufinden, was denn da los war. Und dann sagte eben derjenige, der das angeleiert hat, oh, ich bin krank gewesen. Und ich dachte, die Kollegen hätten ihnen abgesagt, weil man sich firmenintern dazu entschieden hat, wieder dahin zu gehen, wo wir...
1: Das heißt, weißt du, was ich ursprünglich gedacht habe, woran es gelegen haben könnte, dass jemand der Veranstaltungslocation und dem vermeintlichen Nutzer einen Streich gespielt hat. Also, dass Udo Kalipke da angerufen hat oder vorbeigegangen ist und gesagt hat...
0: Bitte, also Udo Kalipke, bitte, ich mag ihn wirklich. Kannst du ihn hier nicht in
1: ja, also, dass Bodo Kalipke halt vorbeigegangen ist und gesagt hat, Leute, wir würden ne, ganz gerne und dass das so ein wie so ein Prank war.
0: Ja.
1: Aber war gar nicht so. Das heißt, die haben wirklich bestätigt, dass es da eine Anfrage gab.
0: Ja, darüber streitet man sich jetzt, weil es wurde kein Vertrag geschlossen. Das war alles nur eben, es gab keine Unterschrift, wir feiern bei euch die Weihnachtsfeier. Aber es gab schriftlichen Kontakt, es gab E-Mails, es gab Absprachen ja, und Anfragen.
1: Damit ist das auch safe, oder? Also Vertrag ist ja das eine, aber... Ja. Das ist ein Fall, da ploppen jetzt ganz viele Fenster in meinem Kopf auf. Du rufst doch da nochmal 4 Wochen vorher an, oder? Ruft man nicht nochmal 4 Wochen vorher an und fragt, ob alles glatt ist?
0: Ich bin auch so einer, der das nicht macht. Ich mache ja hier immer, organisiere ich ja das Stadtfest. Also was heißt, ich organisiere nicht das Stadtfest?
1: Du organisierst das Stadtfest, natürlich.
0: Ich betreue die neue Wellebühne und manchmal denke ich, muss ich dem jetzt nochmal eine Mail schreiben, ob auch wirklich alles, ach, wir haben doch zigmal gesprochen, cool, läuft. Ich denke dann auch manchmal
1: okay,
0: so, muss man nicht machen.
1: Ja gut, wenn du natürlich Monate vorher schon Kontakt hattest. Ja, wie und weiß man, wie es ausgeht?
0: Nee, es ist mittendrin. Also da gibt's jetzt wird jetzt ein Gericht eingeschaltet.
1: Ja, wahrscheinlich. Da geht's richtig
0: wir haben
1: Kohle,
0: Vertrag
1: oder?
0: Vertrag unterschrieben und der andere sagt, ja, da geht's sicherlich um Kohle, wobei natürlich die Getränke, der Gin, der konnte dann auch an der Silvesterfeier noch verschenkt werden. Nee, nicht verschenkt, sondern verzehrt werden und
1: klar.
0: Die Getränke
1: Essen ist aber leider tragisch.
0: Ja, und also, natürlich auch die Arbeitszeit und natürlich
1: Arbeitskräfte,
0: auch der Ausfall, du hättest es ja am 19. Dezember.
1: Stimmt.
0: Natürlich auch noch mit jemand anders eine Weihnachtsfeier feiern können. Vielleicht mit 400 Leuten, die da abgesagt hast.
1: Boah, ist das bitter, ja. Boah, ist das bitter. Ja, was macht man da im nächsten Fall? Also, wie machen wir das eigentlich mit unserer Weihnachtsfeier? Haben wir einen Vertrag dann immer da, wenn wir da hingehen? Also, ist das safe?
0: Wir sind ja nur 20 Leute, von daher ist es nicht so schlimm.
1: Ja, aber ein paar tausend Euro kostet das auch, vor allen Dingen, wenn wir so feiern wie letztes Jahr.
0: Ja.
1: Da gab es letztes Jahr, haben wir das eigentlich hier jemals im Podcast erzählt?
0: Nein.
1: Letztes Jahr gab es, da haben wir gut gefeiert, richtig gut gefeiert. Da gab es dann nach der Weihnachtsfeier eine Mail nochmal mit der Anzahl der Schnäpse, die getrunken wurde.
0: Ehrlich? Habe ich nicht gekriegt.
1: Was? Nein. Das hast du nicht gekriegt? Und das ist doch sehr beeindruckend gewesen.
0: Ehrlich?
1: Für 20 Leute, wir hatten glaube ich 140 Tequila-Shots.
0: Nein.
1: Und wir hatten noch, Uso wurde noch hart gesoffen, das war auch ganz gut so im 30er-Bereich. Ja, also ich sag mal so.
0: Also wer mit uns die Weihnachtsfeier plant, sollte sich das auf jeden Fall alles schriftlich geben lassen, ne? Und auf eine Anzahlung bestehen.
1: Ja gut, wobei für die, wir haben ja in der Heiligen Sophie gefeiert in Karlsruhe, ich glaube für die war das ganz okay, ne? Weil ich glaube Schnäpse waren nicht mit drin, das musste dann nachträglich bezahlt werden.
0: Ist das so?
1: Ja, ist auch meistens so. Ja, ich meine, meistens sind Bier und so Softgetränke sind dann dabei, aber alles...
0: Ist Bier für dich ein Softgetränk? Das ist ein interessanter Punkt. Ich glaube, in Russland ist das auch so, dass Bier dann nicht als alkoholisches Getränk zählt. Ja, okay. Also, falls ihr Weihnachtsfeiern organisiert oder selber bucht oder irgendwas, macht das alles irgendwie schriftlich, damit am Ende keiner weint.
1: Krass, ja.
0: Sollen wir jemanden anrufen?
1: Ja, sehr gerne.
0: Ich kann die Zeit ganz kurz überbrücken, während du telefonierst. In Mannheim ist einer in der 30er-Zone geblitzt worden mit 173 km/h.
1: Alter.
0: Ja.
1: Oh, ich bin hier auf Kanälen.
0: Das ist schlimm, wenn man da irgendwo landet und nicht weiß, wie man wieder zurückkommt. Chats, glaube ich, musst du gehen, ne?
1: Ja.
0: Heißt das Chats?
1: In der 30er-Zone 100... Also das ist ja,
0: ich fand's ganz geil, weil das war so eine Kontrolle in so einer 50er-Zone, in der du ab 22 Uhr nur noch 30 fahren darfst. Und da fand ich es ganz gut, dass die da mal kontrolliert haben.
1: Der sieht seinen Lappen ja nie wieder, ne? Also das ist ja Wahnsinn. Auch Audi hat schon angerufen, ne? Wir wollen, dass er bei Paris-Dakar demnächst den Wagen fährt. In der 30er-Zone 173.
0: Ja.
1: Ich hatte übrigens letztens, kannst du dich noch erinnern? Nee, es geht keiner ran. Kannst du dich noch erinnern, am Anfang der Fußball-Weltmeisterschaft, wo wir über Public Viewing und die späten Anstoßzeiten gesprochen haben, da habe ich ja so ein bisschen dafür plädiert, dass man untereinander ein bisschen, jetzt fällt mir das Wort, ein bisschen aufeinander aufpasst, damit man, wenn man da nachts guckt, nicht große Party hat und während andere dann morgens um 4 aufstehen müssen zur Arbeit. Mir ist genau das jetzt passiert. Ich bin morgens wach geworden, aufgestanden, Gott sei Dank schon. Also es war schon meine Zeit. 3.30 Uhr klingelt ja mein Wecker, habe ich die Fenster halt auf.
0: Unfassbar.
1: Und auf dem Innenhof war eine Lautstärke. Irgendjemand hat Fernsehen geguckt in einer, wirklich, ich konnte alles verstehen von dieser Doku, die da gerade lief. Ja. Und dachte mir so, ja, ist klar, ich meine, es war später Anstoßzeit, wahrscheinlich bist du noch wach, wahrscheinlich guckst du dir noch was an, wahrscheinlich hast du das Fenster auf, wahrscheinlich bist du taub.
0: Ja.
1: Also es war crazy, wirklich. Und ich wohne ja nicht auf dem Dorf, sondern mein Innenhof, da wohnen hunderte von Menschen, die haben das alle gehört. Und alle haben natürlich Fenster auf bei den Temperaturen und alle haben es mitgekriegt. Ich war dann Gott sei Dank raus, aber... Na.
0: Wie hast du denn das Fußballspiel geschaut, wenn du am Dienstagmorgen so früh aufstehen musstest?
1: Ich habe nur die erste Halbzeit gesehen, gebe ich ganz ehrlich zu. Ich bin danach ins Bett.
0: Und das, dann konntest du ausmachen und hast
1: ja, gesagt, nach dem 1-0, ja, das ist die neue Gelassenheit bei mir. Ich hab gedacht. Außerdem finde ich es manchmal auch ganz cool, abends einzuschlafen und sich morgens zu überraschen zu lassen. Also, weißt du, ich habe dann so ein kleines Excitement-Ding. Ich gehe ins Bett und denke mir so, oh, wie das ausgegangen wird, geil, das gucke ich mir morgen gleich an. Und wenn ich dann aufwache, ist das für mich nochmal ein extra Grund, zum Handy zu greifen, den Schlafmodus auszustellen, auf die Incoming-Push-Nachrichten zu warten, die dann sich da schon angestaut haben über Nacht. und dann ganz vorsichtig so ein bisschen den Bildschirm nach unten zu schieben und zu sehen, Deutschland ist ausgeschieden. Oh, scheiße.
0: Ja, ich bin bei was aber tatsächlich auch so. Also ich stehe ja deutlich später auf als du. Könnte rein theoretisch auch deutlich später ins Bett gehen, aber ich fand das Spiel so langweilig. Ich bin bei was aber tatsächlich auch so. Also ich stehe ja deutlich später auf als du. Könnte rein theoretisch auch deutlich später ins Bett gehen, aber ich

0: morgens beim Aufstehen auf dem iPad die Zusammenfassung der Nachtspiele angeschaut habe.
1: Same, same.
0: Ich fand, das war immer sehr gut und man hat immer so einen Überblick bekommen, wie die einzelnen Teams so drauf sind. Das fand ich sehr schön. Habe ich jetzt tatsächlich ein bisschen die Lust verloren, aber wenn ich finde es immer toll, wenn man abends nochmal irgendwie, wenn man abends nach Hause kommt und dann den Fernseher anmacht und da läuft ein Fußballspiel, da gucke ich mir das immer sehr, sehr gerne an. Und tatsächlich gucke ich es mir jetzt sogar noch, glaube ich, ein bisschen lieber an, weil dieser ganze Druck draußen ist. Man muss sich nicht mehr gucken.
1: Die deutsche Brille ist abgesetzt.
0: Ja, genau. Man kann jetzt so irgendwie sagen, ach guck mal hier, England, Harry Kane, Thomas Tuchel.
1: Ganz geil, ne?
0: Sollen die doch gewinnen. Ach, aber Mbappé und Dembélé und Olise.
1: Ja, Mbappé, Dembélé, Odyssee.
0: Liberté, Egalité.
1: Ja. Fuck AfD.
0: Sehr gut.
1: Habe ich Socken von. Das ist ein Karlsruher Unternehmen, habe ich mir Socken gekauft. Gab so eine Messe, fand ich irgendwie witzig.
0: Und ja, also tatsächlich, das, ja, ich werde das weitergucken.
1: Ja, ich habe das genau, same, ich habe das gleiche Ritual. Ich liebe es am Wochenende, mich hinzusetzen mit meinem Frühstück an meinen Tisch und meinen Fernseher da so hinzuschieben, dass ich das gut sehen kann und dann mir die ganzen Zusammenfassungen anzuschauen. I love it. Was haben wir früher, also wie haben wir das eigentlich früher gemacht? Ohne YouTube, wie ging das?
0: Weiß ich nicht, haben wir nicht gemacht dann.
1: Ja, schade, mussten wir Sportstudio gucken.
0: Wir haben es dann im Fernsehen geschaut, im linearen TV haben wir dann gewartet.
1: Das ist geil.
0: Bis dann eben irgendwie die Spielzusammenfassungen gezeigt wurden.
1: Da muss ich dir noch eine schöne Geschichte erzählen. Ich glaube, das können viele relaten. Es gibt ja diese geile Geschichte von meinem Sohn, der 2010 geboren ist und 2014 bei der Fußball-Weltmeisterschaft waren wir in Urlaub auf einem Bauernhof und seine größte Sorge im Vorfeld war, dass wir die WM nicht gucken können. Dann habe ich gesagt, nein, dort wird es einen Fernseher geben auf dem Bauernhof in dem Zimmer, wo wir alle schlafen werden. Er kam in diesen Raum rein, das war ja nur so ein Doppelstockding im Bauernhof, halt nichts Glamouröses und steht in diesem Raum und das allererste, was er sagt als vierjähriger Junge, Papa, hier gibt's kein Fernseher. Und er steht aber genau vor dem Fernseher, weil es ein Röhrenfernseher war. Das heißt, er kannte das nicht, er kannte diese alten Fernsehformen nicht und hat es nicht als Fernseher erkannt. Mir ist letztens genau das Gleiche oder etwas Ähnliches passiert, denn ich schaue ja auch kaum noch lineares Fernsehen, sondern entweder YouTube oder in den Streamingdiensten irgendetwas. Und da ist es total geil, das anzuhalten. Also auf Pause zu drücken, ich gehe in die Küche, hol mir da was oder mach mir Abendbrot, komm wieder und schau dann dort an der Stelle weiter. Letztens gucke ich Deutschland am ZDF und bin in die Küche, nehme meine Fernbedienung und drücke auf Pause. Und denke im ersten Moment, scheiße, Taste verfehlt und drücke nochmal auf Pause. Und erst dann habe ich geschnallt, scheiße, Mann, ich gucke ja lineares Fernsehen, das kann ich gar nicht anhalten.
0: Ja, gibt's auch. Also ne, wenn je nachdem welchen Anbieter du hast, kannst du es tatsächlich auch anhalten. Aber bei dir offenbar nicht. Bei mir auch. Ich habe Satelliten-TV und das so eingestellt. Ich könnte das auch nicht anhalten. Aber ich übrigens dein vierjähriger Sohn. Also wenn ich heute in ein Hotelzimmer komme, sage ich auch, oh, scheiße, es gibt kein Fernsehen, wenn da keiner steht oder in die Ferienwohnung oder so. Hast du noch was?
1: Ich habe noch so kleine Nettigkeiten.
0: Ja, mach mal eine kleine Nettigkeit.
1: Ja, ich fand das irgendwie ganz, ganz süß. Also bei uns in der Region, genauer gesagt bei Rastatt, da brütet das einzige Fischadlerpaar in ganz Baden-Württemberg. Mhm. Der Fischadler an sich ist ein phänomenales Tier, riesengroß und mit einer majestätischen Aura. Und wie gesagt, das einzige Paar brütet in der Region bei Rastatt. Und letztes Jahr gab es einen herben Rückschlag. Da war das Pärchen auch schon da. Die haben auch Kinder gekriegt, aber leider haben die Kinder das nicht geschafft. Dieses Jahr sieht's anders aus. Dieses Jahr sind zwei Küken geschlüpft, zwei Fischadlerküken. Alle sind ganz, ganz aufgeregt und es sieht so auch so aus, als wenn sie durchkommen. Ich klopfe mal auf Holz, dass das auch wirklich so läuft. Und dann gab es den Unterstaatssekretär. Dessen Aufgabe ist es gewesen, die beiden Küken, den beiden Fischadlerjungen einen Namen zu geben. Und jetzt ist der Unterstaatssekretär in seinem privaten Leben ein riesen Star Wars Fan. Und hat also die Fischadlerküken, die einzigen in Baden-Württemberg bei Rastatt, Luke und Lea genannt.
0: Sehr schön. Ja. Ja. Hast du das Luchsbaby gesehen?
1: Nein.
0: Es gibt im Schwarzwald insgesamt, glaube ich, waren es 11 Luchse. Teilweise, einer ist irgendwie aus der Schweiz mal rübergekommen, teilweise wurden die aber auch...
1: Das klingt so, als hätten die Luchse aus Deutschland angerufen und gesagt, komm doch mal rum.
0: Ja, ist tatsächlich so. Es gab lange gar keine Luchse im Schwarzwald und da war man sehr glücklich, dass dann auf einmal einer aus der Schweiz hergekommen ist. Der hat auch einen lustigen Namen, ich weiß nicht mehr, Robert oder so. Heißt der. Und
1: Robert.
0: Dann gibt es noch Luchse, die aus dem Zoo Karlsruhe zum Beispiel ausgesetzt wurden. Die wurden da... Oh.

0: großgezogen, aufgezogen und trainiert für das Leben in freier Wildbahn. Und dann wurden sie eben in den Schwarzwald übergeben, in ihr echtes Leben. Und eine Lüchsin, sagt man das so? Weiß ich nicht. Eine weibliche Luchs? Ein weiblicher Luchs?
1: Lüchsin klingt Lüchsin. Für mich perfekt.
0: Fuchs, Füchsin, Luchs, Lüchsin. Ja, warum denn nicht? Die kam dann aus dem Zoo Karlsruhe, wurde in den Schwarzwald gebracht. Und dann haben wir gesagt, hier, okay, komm klar.
1: Und dann kam der Schweizer Dude mal kurz rum und hat mal kurz Hallöchen gesagt.
0: Mein letzter Stand ist, man weiß noch nicht, welcher der Luchse dann Hallo gesagt hat. Aber auf jeden Fall gibt es jetzt zum ersten Mal seit 200 Jahren ein in freier Wildbahn geborenes Luchsbaby.
1: Wow.
0: Und das sieht so zuckersüß aus. Das ist so schön. Das ist so sweet.
1: Also ich weiß gar nicht, wie sieht denn ein Luchs aus?
0: Ja, wie eine Katze im Prinzip. Wie eine größere Katze.
1: Ja.
0: Größere, stärkere Katze.
1: Ich könnte dir jetzt echt nicht sagen, wie ein Luchs aussieht.
0: Der hat doch so Pinsel an den Ohren. Ist das ein Luchs? Die haben so...
1: Nee, das ist ein Puma, oder? Die hat auch so Pinsel, glaube ich.
0: Nee, das sind Schuhe.
1: Was hat der? Was? Ach so, ja, okay. So, warte mal, jetzt muss ich gucken. Luchs, Foto. Ich habe doch hier den Rechner dabei. Ja. Ist doch alles gut. Luchs. Wird mir vielleicht Luxemburg vorgeschlagen?
0: Luchs schreibt man, glaube ich.
1: Mit CH. Ja. Ja, du hast vollkommen recht, wie eine größere Katze.
0: Ja.
1: Eigentlich ganz flauschig.
0: Gib mal ein Luchsbaby ein, wenn du dieses Bild siehst. Du wirst gleich, du wirst,
1: Baby.
0: Dein Herz wird weinen.
1: Och Gottchen, ja. Luchsbaby im Nordschwarzwald. Das könnte man auch Luke nennen. Das Luchsbaby Luke. Das wäre doch super.
0: Die Mutter heißt, glaube ich, Elisabeth. Nicht Lea. Kannst du dich noch dran erinnern? Kleine Geschichte zum Schluss, einfach um sie zum Abschluss zu bringen. Im November 2019 haben wir hier in diesem Podcast, in diesem damals noch ganz, ganz jungen Podcast, haben wir über Ludwigshafen gesprochen.
1: Ja, natürlich kann ich mich daran noch erinnern.
0: nein, das meinte ich nicht. Nicht, als ich abgeschleppt worden bin. Sondern damals hatte man in einer Brücke, die komplett über die Innenstadt führt, die sogenannte Hochstraße Süd ist das. Das hat man damals in den 50er Jahren gebaut. Eine Brücke einmal über die ganze Stadt.
1: Ja, und da hat man das Hochhaus abgerissen und da war ein Schlüsseldienst drin.
0: Nein, das andere Geschichte.
1: Ah, stark, war aber stark. Ich komme langsam zurück.
0: Es war so, dass man in dieser Brücke Risse entdeckt hat 2019 im November. Und dann hat man festgestellt, okay, die Risse sind so krass, es darf auch niemand mehr über diese, also es darf niemand mehr über die Brücke rüberfahren, das war klar. Und dann im November hat man gesehen, es darf auch niemand mehr unter dieser Brücke durchlaufen. Und jetzt kommt der Punkt, an den du dich vielleicht erinnern könntest. Sogar eine naheliegende Disco, ein naheliegender Club musste deswegen schließen.
1: Jetzt weiß ich, was du meinst. Da warst du früher nimmer.
0: Nein, da war ich nicht. Aber was? Da war der Notausgang, verlief nämlich so, dass die Leute in einem Notfall sich unter der Brücke hätten treffen müssen.
1: Okay.
0: Und deswegen musste damals dann auch der Club zumachen.
1: Okay, die Geschichte habe ich. Und du?
0: Das war jetzt? 2019. Dann war das so, die Brücke wurde also komplett gesperrt und sie wurde abgerissen. Und jetzt am Freitag ist der Neubau fertig.
1: Nein.
0: Es hat ganz schön lange gedauert. Von Januar bis Oktober 2020 wurde die Brücke abgerissen. Das ging relativ schnell.
1: Ja.
0: Also knappe 9 Monate.
1: Und mit so einem Hammer und so einem
0: Dann
1: Ding.
0: Dann Planung der neuen Brücke. Und jetzt kommt's. Weil der Bund extra ein Beschleunigungsgesetz aufgestellt hat, konnte ausnahmsweise auf langwierige Planfeststellungsverfahren verzichtet werden. Trotzdem hat es dann noch bis 2023 gedauert, bis die Bauarbeiten beginnen konnten. Also im Oktober 2020 war der Abriss fertig.
1: Und dann 3 Jahre.
0: Und erst 2023 wurde der Neubau gestartet.
1: Ja gut. Ja.
0: Und jetzt knapp 3 Jahre später ist es fertig. Ein halbes Jahr länger als geplant.
1: Aber
0: also
1: weißt du,
0: nicht so wie Stuttgart 31, sondern hier. Ach du, wir sind ja schon wieder fertig. Die Geschichte hat wieder länger gedauert, als ich es geplant hatte. Also auf jeden Fall, bis nächste Woche.
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0: Die Temperaturen erreichen am Wochenende maximal 32 bis 33 Grad. Dazu bleibt es sehr sonnig und es sind nur wenige Wolken unterwegs. Das ändert sich ab Sonntag, dann ist vielleicht auch mal ein bisschen Regen möglich. Nachts liegen die Werte zwischen 17 und 13 Grad.
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1: Ich bin Zoe Tassovali. Jürgen Klopp will neuer Fußball-Bundestrainer werden. Er sei bereit, sagte der 59-Jährige am Abend bei Magenta TV. Der deutsche Fußball stehe am Wendepunkt. Dinge müssten grundlegend verändert werden, sagte Klopp.
2: Aber habe durchaus auch gesagt, dass ich Interesse daran habe, an den Gesprächen habe, weil die müssen natürlich erst geführt werden. Werden intensive Gespräche sein müssen, weil es natürlich die Probleme, die wir aktuell haben, nicht an der Personalie Julian Nagelsmann hing. Julian ist ein außergewöhnlicher Trainer. Das wird er in seinem Trainerleben noch ganz oft beweisen dürfen.
1: Der bisherige Bundestrainer Julian Nagelsmann war nach dem frühen Ausscheiden der DFB-Auswahl gegen Paraguay bei der Fußball-WM zurückgetreten. Wir bleiben beim Thema. Die nächsten Gegner im Achtelfinale der Fußball-WM stehen fest. Ägypten steht nach einem 4:2 im Elfmeterschießen gegen Australien zum ersten Mal seit 92 Jahren wieder in der K.O.-Runde. Weltmeister Argentinien musste gegen Kap Verde dagegen bis in die Verlängerung zittern. Erst in der 111. Minute sorgte Lionel Messi für den 3:2-Sieg. Damit kommt es im Achtelfinale jetzt zum Duell zwischen Argentinien und Ägypten. Wer künftig krank zu Hause bleibt, soll schon ab dem ersten Tag eine Krankschreibung brauchen. Das plant die Bundesregierung zwar, aber wie das praktisch umgesetzt werden soll, das ist aktuell noch völlig offen.
3: Laut Regierungssprecher Cornelius bedeuten die neuen Regeln nicht, dass Arbeitnehmer bereits am ersten Krankheitstag eine Arztpraxis aufsuchen müssen. Konkrete Angaben zum Ablauf machte die Bundesregierung aber nicht. Das Gesundheitsministerium verwies auf die Möglichkeit einer Krankschreibung per Videosprechstunde. Auch rückwirkende Bescheinigungen sind im Gespräch. Aus der SPD kommen inzwischen Zweifel an den Plänen. Der Koalitionspartner warnt, Patienten mit leichten Erkrankungen unnötig in Arztpraxen zu schicken und zusätzliche Bürokratie zu schaffen. Thomas Bleskin, Nachrichtenredaktion.
1: Jetzt ist es offiziell. Popstar Taylor Swift und Footballstar Travis Kelce sind verheiratet. Nach übereinstimmenden US-Medienberichten hat sich das Paar gestern im New Yorker Madison Square Garden das Ja-Wort gegeben. Nach wochenlangen Spekulationen hat das auch Swifts Sprecherin bestätigt. Für beide ist es die erste Ehe.
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5: Die Temperaturen erreichen am Wochenende maximal 32 bis 33 Grad. Dazu bleibt es sehr sonnig und es sind nur wenige Wolken unterwegs. Das ändert sich ab Sonntag, dann ist vielleicht auch mal ein bisschen Regen möglich. Nachts liegen die Werte zwischen 17 und 13 Grad.
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1: Die Temperaturen erreichen am Wochenende maximal 32 bis 33 Grad. Dazu bleibt es sehr sonnig und es sind nur wenige Wolken unterwegs. Das ändert sich ab Sonntag, dann ist vielleicht auch mal ein bisschen Regen möglich. Nachts liegen die Werte zwischen 17 und 13 Grad.
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1: Ich bin Zoe Tassovali. Vor Beginn des AfD-Bundesparteitags heute in Erfurt ist die Polizei in Alarmbereitschaft. Die Sicherheitsbehörden rechnen mit etwa 50.000 Gegendemonstranten, unter ihnen auch etwa 2.500 gewaltbereite Demonstranten. Um mögliche Straßenblockaden aufzulösen, ist die Polizei mit einem Großaufgebot vor Ort. Sie hat Einsatzkräfte aus mehreren Bundesländern angefordert. Auf dem NATO-Gipfel nächste Woche in Ankara sollen neue umfangreiche Militärhilfen für die Ukraine beschlossen werden. Es geht um 140 Milliarden Euro. Darauf haben sich die NATO-Mitgliedsländer in Brüssel verständigt.
2: Das Geld ist für Waffen, andere militärische Ausrüstung oder auch die Ausbildung von Soldaten bestimmt und soll innerhalb von 2 Jahren fließen. Mit in die Gesamtsumme eingerechnet ist schon ein Hilfspaket der EU im Umfang von 60 Milliarden Euro. Die weiteren zugesagten 80 Milliarden Euro sollen von den NATO-Mitgliedstaaten kommen. Deutschland hat dafür in diesem Jahr schon gut 11 Milliarden Euro eingeplant. Die USA bleiben dabei, ihre Hilfe für die Ukraine zurückzufahren. Mit der Vereinbarung jetzt soll immerhin neuer Streit zum Thema beim NATO-Gipfel vermieden werden. Jan-Henner Reitze, Nachrichtenredaktion.
1: Wer wird der neue Bundestrainer der deutschen Fußballnationalmannschaft? Viele Fans wünschen sich Jürgen Klopp. Und tatsächlich gibt es schon Gespräche zwischen ihm und dem DFB. Das teilte Klopp bei Magenta TV mit. Auf die Frage, warum erst jetzt, sagte er:
3: Ich bin mittlerweile mehr als aufgetankt. Also ich bin bereit. Aber normal, es ist ein bisschen zu viel. Ich wollte nur auch, und heute das mal nutzen, um zu sagen, da draußen wird relativ viel geschrieben. Und da kann man auch mal was dazu sagen.
1: Der bisherige Bundestrainer Nagelsmann ist zurückgetreten, nachdem die DFB-Elf bei der Fußball-WM frühzeitig gegen Paraguay im 16. Finale ausgeschieden ist. Wir bleiben bei der Fußball-WM. Titelverteidiger Argentinien steht im Achtelfinale der Fußball-WM. Die Mannschaft um Superstar Lionel Messi gewann mit 3:2 nach Verlängerung gegen das Überraschungsteam Kap Verde. Gegner in der nächsten Runde ist Ägypten, das sich mit 5:3 nach Elfmeterschießen gegen Australien durchsetzen konnte. Das letzte 16. Finale bestreiten gerade Kolumbien und Ghana.
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5: Die Temperaturen erreichen am Wochenende maximal 32 bis 33 Grad. Dazu bleibt es sehr sonnig und es sind nur wenige Wolken unterwegs. Das ändert sich ab Sonntag, dann ist vielleicht auch mal ein bisschen Regen möglich. Nachts liegen die Werte zwischen 17 und 13 Grad.
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7: Die Temperaturen erreichen am Wochenende maximal 32 bis 33 Grad. Dazu bleibt es sehr sonnig und es sind nur wenige Wolken unterwegs. Das ändert sich ab Sonntag, dann ist vielleicht auch mal ein bisschen Regen möglich. Nachts liegen die Werte zwischen 17 und 13 Grad.
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11: Ich bin Diana Kramer. In Erfurt trifft sich die AfD an diesem Wochenende zum Bundesparteitag. Dort soll auch ein neuer Bundesvorstand gewählt werden. Thüringens Sicherheitsbehörden rechnen mit bis zu 50.000 Demonstranten sowie Störaktionen und Blockaden.
12: Die Polizei hat hier tausende Kräfte aus dem ganzen Bundesgebiet zusammengezogen. Wasserwerfer stehen bereit, Bundespolizei mit Pferden ist unterwegs. Kilometerlang stehen Absperrgitter rund um die Zufahrtsstraßen zum Messegelände. Und an jeder Ecke dick eingepackte Polizeitrupps. Die rund 600 Teilnehmer des AfD-Parteitags werden zum Teil von außerhalb hierher eskortiert. Gegner haben Straßenblockaden angekündigt und wollen Teilnehmer daran hindern, zum Parteitag zu kommen und damit das Treffen mindestens hinauszögern. Die Parteichefs Weidel und Kropala und andere AfD-Größen sind schon seit gestern hier in einem Hotel auf dem abgeriegelten Gelände. Jörg Ratsch, Erfurt.
11: Die Debatte um die Pläne der Bundesregierung zu den neuen Regeln bei Krankschreibungen geht weiter. Auch Hausärzte und Wirtschaftsforscher halten die Pläne, dass eine Arbeitsunfähigkeitsbescheinigung ab dem ersten Tag der Erkrankung verpflichtend wird und die telefonische Krankschreibung abgeschafft wird, für wenig sinnvoll.
13: Der Hausärzteverband fordert, statt gegen die telefonische Krankschreibung lieber gegen Anbieter von Videosprechstunden vorzugehen, die mit besonders schnellen Attesten werben. Das eigentliche Missbrauchsrisiko liege dort. Auch das Deutsche Institut für Wirtschaftsforschung bezweifelt, dass strengere Regeln den Krankenstand senken. Im Gegenteil, wenn kranke Menschen aus Angst vor Mehraufwand trotzdem zur Arbeit gehen, könnten sich am Ende sogar mehr Kollegen anstecken und die Zahl der Fehltage könnte weiter steigen. Zoe Tassovali, Redaktion.
11: Zum Fußball. Jürgen Klopp will neuer Bundestrainer werden. Er sei bereit, sagte der 59-Jährige bei Magenta TV. Der deutsche Fußball stehe am Wendepunkt. Dinge müssten grundlegend verändert werden, so Klopp. Der frühere Meistertrainer von Borussia Dortmund und dem FC Liverpool steht aktuell noch bei Red Bull unter Vertrag. Der bisherige Bundestrainer Julian Nagelsmann war nach dem frühen Ausscheiden der DFB-Auswahl bei der Fußball-WM zurückgetreten. Und bei der WM steht Titelverteidiger Argentinien im Achtelfinale. Die Mannschaft um Superstar Lionel Messi gewann mit 3:2 nach Verlängerung gegen das Überraschungsteam Kap Verde. Gegner in der nächsten Runde ist Ägypten, das sich mit 5:3 nach Elfmeterschießen gegen Australien durchsetzen konnte.
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15: Die Temperaturen erreichen am Wochenende maximal 32 bis 33 Grad. Dazu bleibt es sehr sonnig und es sind nur wenige Wolken unterwegs. Das ändert sich ab Sonntag, dann ist vielleicht auch mal ein bisschen Regen möglich. Nachts liegen die Werte zwischen 17 und 13 Grad.
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2: Die Temperaturen erreichen am Wochenende maximal 32 bis 33 Grad. Dazu bleibt es sehr sonnig und es sind nur wenige Wolken unterwegs. Das ändert sich ab Sonntag, dann ist vielleicht auch mal ein bisschen Regen möglich. Nachts liegen die Werte zwischen 17 und 13 Grad.
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9: Ich bin Diana Kramer. Wird Jürgen Klopp tatsächlich der neue Bundestrainer? Gespräche mit dem Deutschen Fußballbund laufen zumindest. Das hat Klopp bei Magenta TV bestätigt, rechnet aber nicht mit einer schnellen Entscheidung.
10: Ich habe einen bestehenden Vertrag mit Red Bull. Habe mehrfach gesagt, wie gerne ich diesen Job mache. Bin als Mensch so, dass ich normalerweise Verträge super gerne einhalte. Aber habe durchaus auch gesagt, dass ich Interesse daran habe, an den Gesprächen habe, weil die müssen natürlich erst geführt werden. Es werden intensive Gespräche sein müssen, weil es natürlich die Probleme, die wir aktuell haben, nicht an der Personalie Julian Nagelsmann hing.
9: Nagelsmann war nach dem frühen WM-Aus der deutschen Nationalmannschaft gestern zurückgetreten. Begleitet von Protesten beginnt in Thüringens Landeshauptstadt Erfurt heute der zweitägige Bundesparteitag der AfD. Dabei soll die Parteispitze neu gewählt werden. Die Parteichefs Alice Weidel und Tino Chrupalla werden voraussichtlich im Amt bestätigt. Die Sicherheitsbehörden rechnen mit 50.000 Gegendemonstranten. Schon am Morgen haben mehrere hundert Menschen einen zentralen Platz in der Erfurter Innenstadt besetzt. Einige klebten sich auf Straßenbahngleisen fest. Die USA feiern heute die Unabhängigkeitserklärung ihres Landes vor 250 Jahren. An dem ohnehin traditionsreichen Feiertag sind in diesem Jahr besonders große Feierlichkeiten geplant.
11: Die 250-Jahr-Feiern sind für Präsident Trump Anlass zu einer großen Huldigung seiner selbst. Er plant eine lange Ansprache hier in Washington und ein riesengroßes Feuerwerk, das eine Dreiviertelstunde dauern und damit den Weltrekord aller Feuerwerke brechen soll. Gewitter könnten einen Strich durch die Rechnung machen. Der amerikanische Traum, der Glaube an Hoffnung, Chancengleichheit und Freiheit, der mit der Unabhängigkeit der USA an sich einhergeht, ist für die Mehrheit der Amerikaner schal geworden. Der Optimismus in den USA hat tiefe Risse. Happy Birthday, USA. Tina Eck, USA.
9: Nochmal zum Fußball. Weltmeister Argentinien um Superstar Lionel Messi hat das WM-Achtelfinale erreicht. Gegen den Außenseiter Kap Verde siegte das Team allerdings erst nach Verlängerung mit 3:2. Nächster Gegner ist Ägypten, das sich gegen Australien mit 4:2 im Elfmeterschießen durchgesetzt hat. Geheimfavorit Kolumbien bezwang Ghana mit 1:0 und trifft im Achtelfinale auf die Schweiz.
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12: Sommersonne, Sonnenschein bei bis zu 29 Grad stehen heute auf der Tagesordnung. Morgen werden im Neue Welle 3-Tage-Trend dann nochmal Blumen gegossen. Da regnet's nämlich, bevor wir uns dann wieder auf einen 33-Grad-Montag einstellen sollten.
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12: Einen wunderschönen guten Morgen wünsche ich euch. Schön, dass wir zusammen diesen Samstag reinstarten. Das ist ja tatsächlich auch der erste Samstag im Juli. Was in diesem neuen Monat für euch wichtig wird, hört ihr in 10 Minuten hier in der Neue Welle Morgenshow mit Leonora.

0: Hier ist die neue Welle an eurer Seite am Samstag mit Leonora. Guten Morgen. Kaum zu glauben, dass einfach schon wieder ein halbes Jahr rum ist, oder? Die Zeit vergeht einfach wie im Flug und wir sind einfach schon im ersten Samstag im Juli angekommen. Was sich alles für euch in diesem neuen Monat ändert, fasst euch Tom aus dem Neue Welle Newsroom zusammen.
1: Die Steuererklärung soll zumindest für einige schneller gehen, mit einem Klick auf dem Smartphone. In der ersten Runde dabei sind aber nur ledige, kinderlose Arbeitnehmer und Arbeitnehmerinnen sowie Rentner. Die müssen sich dann in der Mein Elster Plus App anmelden und bekommen eine fertig ausgefüllte Steuererklärung basierend auf bisherigen Finanzamtdaten. Haken gesetzt, abgeschickt, fertig. Wann es dann auch für alle anderen so einfach werden soll, ist noch offen. Auf jeden Fall gilt, die Abgabefrist für die Steuererklärung 2025 geht noch bis 31. Juli. Bei Flügen aus Deutschland wird weniger Ticketsteuer fällig, je nach Strecke zwischen 2,50 Euro bis 11,40 Euro pro Flug. Ob Tickets dadurch günstiger werden, das hängt allerdings von der Airline ab. Online-Shoppen bei Temu und Shein wird teurer. Wer im Internet Waren aus Ländern außerhalb der EU bestellt, muss jetzt eine pauschale Zollgebühr von 3 Euro draufrechnen, zumindest bei einem Warenwert unter 150 Euro. Der Kölner Dom, der kostet jetzt Eintritt, und zwar 12 Euro, um die gestiegenen Kosten für Erhalt und Pflege der berühmten Kirche zu decken. Für Gottesdienstbesucher aber bleibt der Eintritt frei. Der Hornisgrindewolf, der hat den Jägern ja noch ein Schnippchen geschlagen, aber der Abschuss wird nun erleichtert. Reißt ein Wolf ein Weidetier, kann die zuständige Behörde auch außerhalb der gesetzlichen Jagdzeiten den Jäger losschicken, und wenn er dann den Wolf findet, darf er ihn erschießen.

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0: Genau 2 Wochen ist es heute einfach schon wieder her, dass Lieblingsmusikerin Dua Lipa in Italien geheiratet hat. Bis sie die Liebe ihres Lebens, Schauspieler Calum Turner, aber gefunden hatte, hat sie auch schon einige toxische Beziehungen gehabt und ihre Learnings in diesem Song hier zusammengefasst. In Houdini geht's nämlich darum, seinen eigenen Wert in der Liebe zu kennen und wie der berühmte Entfesselungskünstler Harry Houdini nicht zu zögern, eine Beziehung zu beenden, wenn sie sich nicht richtig anfühlt. Und wir zögern jetzt auch nicht, diesen Song zu spielen, und zwar in 10 Minuten hier bei der neuen Welle.
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5: Das erste Juli-Wochenende beschert uns mit tollem Sommerwetter. Bis zu 29 Grad warm werden es heute und die Sonne bleibt uns auch den ganzen Tag erhalten. Im Neuwelle-3-Tage-Trend wird es dann morgen regnen, aber ab Montag steuern wir auf bis zu 33 Grad zu.
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5: Danke, danke, danke an alle, die heute Morgen an diesem Samstag arbeiten und die Stellung halten. Genau wie Lieblingsmusikerin Helene Fischer, die ist heute nämlich auch am Ackern. Sie ist gerade nämlich auf Tour und tritt heute Abend wieder in Hamburg auf. Und zu ihrem 20. Tourjubiläum hat sie jetzt auch eine ganz besondere Auszeichnung bekommen. Welche? Das hört ihr in 10 Minuten hier in der Neue Welle-Morgenshow. Mein Name ist Leonora und ich wünsche euch einen tollen Samstag.

0: Hallöchen, hier ist die neue Welle an eurer Seite. Ich bin Leonora und freue mich, dass ihr eingeschaltet habt. Jeden Morgen um 7.40 Uhr rätselt ihr euch ja wach beim Gute-Laune-Morgen-Quiz. Da stellen sich die beiden Morgenshow-Moderatoren Vanja und Carsten gegenseitig zwei Fragen. Und wer am Ende des Monats die meisten Punkte gemacht hat, darf 500 Euro gemeinsam mit der Sparkasse Karlsruhe an einen Verein oder ein tolles gemeinnütziges Projekt verschenken. Und so ist es diese Woche gelaufen.
1: Jemand kriegt bald eine eigene Briefmarkenserie verpasst von der Deutschen Post. Das ist ja immer eine ganz große Ehre.
2: Gibt es auch schon welche von uns?
1: Nein, leider noch nicht.
2: Das könnte man auch mal machen.
1: Könnte man auch machen, finde ich auch gut. Also, Jogi Löw, Johann Lafer oder Helene Fischer?
2: Was? Einer von den dreien kriegt, hätte ich jetzt im Leben nicht gedacht.
1: Ja, normalerweise meistens so Politiker und sowas, ne, irgendwie, aber...
2: Ja.
1: Einer von denen kriegt jetzt eine eigene Briefmarkenserie und freut sich da sehr drüber.
2: Also, Jogi Löw, ich weiß es nicht. Irgendwie ist der für mich so von der Bildfläche verschwunden. Also, der war immer ein toller Trainer und so, aber seitdem, der hängt ja nur noch in Freiburg rum, säuft sein Latte Macchiato und fertig.
1: Fertig.
2: So, Johann Lafer, nein. Ich nehme Helene Fischer. Ich glaube, die ist gerade auf Tour, die ist gerade so mega angesagt, ist eine ganz tolle deutsche Popkünstlerin.
1: Ja, und sie hat es verdient, denn zum 20-jährigen Tour-Jubiläum widmet die Deutsche Post Helene Fischer eine eigene Briefmarkenserie.
2: Atemlos.
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0: Habt ihr auch so eine Person im Freundeskreis, die ihr Essen immer nachwürzen muss? Eine Freundin von mir, die hat sogar immer einen eigenen Salzstreuer in der Handtasche, dass sie unterwegs auf jeden Fall immer auf alles vorbereitet ist. Und Lieblingsmusikerin Austies, die gehört zur selben Fraktion. Lieblingsmusik von ihr gibt's in 10 Minuten hier bei der Neuen Welle.
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6: Papa ist Pilot. Der hätte den schon gesehen, antwortet ein 6-Jähriger auf die Frage nach Gott. Da ist was dran. Da schicken wir den lieben Gott ja auch gerne hin in den Himmel. Doch auch wenn Gott mit ganz vielen menschlichen Eigenschaften in der Bibel beschrieben wird und es auch heißt, dass der Mensch nach Gottes Ebenbild geschaffen wurde, so ist Gott mehr als Mensch. Deshalb sitzt er höchstwahrscheinlich auch nicht auf einer Wolke. Gott ist der, der die Welt geschaffen hat und alles durchdringt. Ich entdecke ihn daher in der Sonne und ihrer Kraft, der Wärme, und ich kann ihn im Wind spüren und im Schnee glitzern sehen. Ich sehe ihn in dem, der einem anderen hilft und überall dort, wo Menschen sich in Liebe und Achtung voreinander begegnen. Ich kann ihn im Menschen Jesus kennenlernen und in ihm sehen, was Lieben heißt. Und im Himmel sehe ich ihn dann, wenn der über mir aufgeht, weil ein anderer meine Hand hält, wenn es im Leben Turbulenzen gibt. Wann bin ich ihm zum letzten Mal begegnet und wo könnte das heute passieren? Anja Kieser für die evangelischen Freikirchen.
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18: Ich bin Diana Kramer. Erfurt steht heute im Zeichen des AfD-Bundesparteitags. Schon Stunden vor Beginn haben sich Demonstranten in der Erfurter Innenstadt versammelt. Es gibt erste Blockaden. Laut Polizei sind bisher mehr als 200 Busse mit Personen angekommen, die gegen den Parteitag an diesem Wochenende demonstrieren wollen.
19: Die Polizei hat hier tausende Kräfte aus dem ganzen Bundesgebiet zusammengezogen. Wasserwerfer stehen bereit, Bundespolizei mit Pferden ist unterwegs. Kilometerlang stehen Absperrgitter rund um die Zufahrtsstraßen zum Messegelände. Die rund 600 Teilnehmer des AfD-Parteitags werden zum Teil von außerhalb hierher eskortiert. Die Parteichefs Weidel und Chrupalla und andere AfD-Größen sind schon seit gestern hier in einem Hotel auf dem abgeriegelten Gelände. Jörg Ratsch, Erfurt.
18: Der Ökonom Daniel Gräber vom Deutschen Institut für Wirtschaftsforschung erwartet nicht, dass die geplanten Verschärfungen bei Krankschreibungen den Krankenstand spürbar senken. Eine Attestpflicht ab dem ersten Krankheitstag könne stattdessen zu mehr Praxisbesuchen und höheren Ansteckungsrisiken führen. Einen Zusammenhang zwischen hohen Krankenständen und der telefonischen Krankschreibung sieht Gräber nicht. Kritik kommt auch vom Deutschen Gewerkschaftsbund, der vor mehr Arbeiten trotz Krankheit und einer Überlastung der Arztpraxen warnt. Zum Fußball. Nur mit viel Mühe hat Weltmeister Argentinien um Superstar Lionel Messi das WM-Achtelfinale erreicht. Gegen Außenseiter Kap Verde siegte das Team erst nach Verlängerung mit 3:2. Nächster Gegner ist Ägypten, das sich gegen Australien mit 4:2 im Elfmeterschießen durchsetzte.
8: Argentiniens Fans feierten den Erfolg in Miami beinahe schon wie einen Finaleinzug. Und nach Messis 1:0 in Minute 29 schien alles planmäßig zu laufen. Aber der krasse Außenseiter kam immer wieder zurück. Erst in Minute 59, dann nochmal in der Verlängerung, bevor ein Eigentor nach Messi-Ecke in der 111. Minute das Fußballmärchen von Kap Verde beendete. Thomas Thonfeld, Sportredaktion.
18: Auch Geheimfavorit Kolumbien steht im Achtelfinale. Die Kolumbianer bezwangen Ghana mit 1:0 und treffen in der nächsten Runde auf die Schweiz. Und bei der Suche nach einem neuen Bundestrainer laufen hierzulande die DFB-Gespräche mit Jürgen Klopp. Er sei bereit, sagte Klopp bei Magenta TV. Nach dem frühen Ausscheiden der deutschen Mannschaft bei der WM war Julian Nagelsmann als Bundestrainer gestern zurückgetreten.
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0: Sommersonne, Sonnenschein bei bis zu 29 Grad stehen heute auf der Tagesordnung. Morgen werden im Neue Welle 3-Tage-Trend dann nochmal Blumen gegossen. Da regnet's nämlich, bevor wir uns dann wieder auf einen 33-Grad-Montag einstellen sollten.
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0: Es ist so simpel und trotzdem so lustig, denn jeden Morgen um 8.10 Uhr spielen wir mit euch Stadtlandquatsch, die lustigere Version von Stadtlandfluss, nur eben mit verrückteren Kategorien. Und Dennis aus Odenheim, der hat diese Woche seinem Namen als Deutschlands lustigstes Radioquiz alle Ehre gemacht. Und deswegen hören wir in seine Spielrunde nochmal rein in 10 Minuten hier in der Neue Welle Morgenshow mit Leonora.

0: Ihr seid bei der Neuen Welle am Samstag. Hallöchen. Jeden Morgen quizt ihr euch wach um 8.10 Uhr in der Neue Welle Morgenshow bei Stadtland Quatsch. Da habt ihr 30 Sekunden Zeit, eure Kategorien zu beantworten und zwar mit nur einem Buchstaben. Am Ende wird zusammengezählt, wer die Woche über die meisten Punkte gemacht hat, gewinnt einen tollen Preis aus der Region. Und Dennis aus Odenheim hat gute 7 Punkte gemacht. Für den Wochensieg hat es nicht gereicht, aber dafür für die lustigste Spielrunde der Woche.
1: Der Buchstabe des Morgens ist P wie Paula.
2: Stadt.
3: Portland.
2: Ein Land.
3: Holger.
2: Auf dem Grill.
3: Weiter.
2: Unter Wasser.
4: Komm schon. Pflanzen, los, komm.
2: Ja, eine Frucht mit P.
3: Papaya.
2: Jawohl. Musikrichtung.
3: Pop.
2: Dein Talent.
3: Poppen.
2: Was? Ein Beruf.
3: Pilot.
4: Ja, komm. Der Pilot, den nehmen wir noch mit. Ey, Dennis, ich glaube, ich habe seit 1999 dieses Wort Poppen nicht mehr gehört. Danke dafür. Bester Mann. Wirklich schön. Ey, das hat man so als Teenie immer gesagt, ne?
3: Poppen. Das war so, ja, das ist schon out eigentlich.
0: Nächste Woche spielt ihr dann um eine mobile Sauna. Die könnt ihr euch für 24 Stunden in den Garten stellen, wenn der Sommer rum ist. Da müsst ihr überhaupt nichts machen, könnt euch einfach nur reinsetzen und genießen. Und wenn ihr da Lust drauf habt, dann meldet euch an für Stadtlandquatsch auf die neue Welle.

0: Heute liegen euch die Feste in der Neue Welle Region ja wirklich zu Füßen, denn ihr habt die freie Wahl, ob ihr zum Fischerfest nach Hagenbach geht, zum Altstadtfest nach Durlach oder doch zum Peter- und Paul-Fest nach Bretten. Aber egal, für was ihr euch entscheidet, packt gute Laune ein. Die tanken wir jetzt auch nochmal ordentlich voll mit Lieblingsmusik von Lil Nas X in 10 Minuten hier in der Neue Welle Morgenshow.
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2: Das erste Juli-Wochenende beschert uns mit tollem Sommerwetter. Bis zu 29 Grad warm werden es heute und die Sonne bleibt uns auch den ganzen Tag erhalten. Im Neuwelle-3-Tage-Trend wird es dann morgen regnen, aber ab Montag steuern wir auf bis zu 33 Grad zu.
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2: Wer heute schon einen Blick aufs Datum geworfen hat, der merkt, irgendwie sieht der 4. Juli ganz schön bedeutend aus. Und ja, das ist er auch, denn heute ist ein Nationalfeiertag in den USA, und zwar der Unabhängigkeitstag. Denn genau heute vor 250 Jahren erklärten die britischen Kolonien ihre Unabhängigkeit von Großbritannien und dann wurden die Vereinigten Staaten gegründet. Ein großer Tag also für die WM-Gastgeber. Aber the show must go on und die WM-Spiele gehen natürlich weiter. Aber schaut ihr eigentlich jetzt noch weiterhin die WM, jetzt wo Deutschland raus ist? Das haben wir euch auf der Straße gefragt und eure Antworten hören wir uns an in 10 Minuten hier in der Neue Welle Morgenshow. Mit mir, Leonora. Hi!

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0: Ihr habt die neue Welle eingeschaltet am Samstag. Guten Morgen. Ich will ja jetzt kein Salz in die Wunde streuen, aber heute um 23 Uhr hätte Deutschland im Achtelfinale gegen Frankreich gespielt. Aber mach's nix, wir sind raus, aber the show must go on. Und deswegen wollten wir von euch wissen, ob ihr die Weltmeisterschaft trotzdem weiterschaut.
1: Also ich werde weitergucken, weil es geht ja um den Fußball, auch wenn Deutschland raus ist, was schade ist, oder die Niederlande natürlich auch. Ansonsten, nein, es wird weitergeguckt. Es bleibt ein spannendes Spiel, wir hoffen auf sehr gute Spiele.
2: Ich feuere eher andere Teams an. Diese ganzen Underdogs zum Beispiel, die man vorher nie so auf dem Schirm hatte. Zum Beispiel Ghana gefällt mir sehr gut.
3: Ich gucke nur Spiele, die mich interessieren von den Teams. Ich weiß aber noch nicht genau, wann die ja dann spielen, weil man muss ja gucken, wann die jetzt oder wie die weiterkommen, ob die weiterkommen mit einem drum und dran. Aber so ein bisschen gucke ich immer noch.
0: 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Oh.

0: In der Neue Welle Region findet heute das Durlacher Altstadtfest statt, genau wie in Saarbrücken. Und es wird gemunkelt, dass Lieblingsband Klock-Klock dahin kommt. Auf ihrer Tourliste ist für den 4.7., also heute, nämlich noch ein Tourtermin geschwärzt. Und ich meine, da ganz leicht ein Saarbrücken durchzulesen. Aber weil wir ja nicht mal eben hingehen können, gibt's Lieblingsmusik von Klock-Klock auch bei uns in 10 Minuten hier in der Neue Welle Morgenshow.
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15: Ich bin Diana Kramer. Wird Jürgen Klopp Deutschlands neuer Bundestrainer? Die Gespräche mit dem DFB laufen, das hat Klopp bei Magenta TV bestätigt. Mit einer schnellen Entscheidung rechnet er allerdings nicht.
16: Zunächst muss er mit seinem Hauptarbeitgeber Red Bull die Vertragsangelegenheiten klären, so formuliert es Jürgen Klopp. Schließlich hat er da ja bis 2029 unterschrieben. Und mit dem DFB will er dann intensive Gespräche führen, sagt der Star-Trainer. Denn die aktuellen Probleme, so Klopp, hängen nicht an der Personalie Julian Nagelsmann. Klingt alles nicht danach, als ob es schon in den nächsten Tagen eine Einigung geben könnte. Zumal Klopp ja auch noch als Experte bei der WM im Einsatz ist, die ja erst am 19. Juli endet. Thomas Thonfeld, Sportredaktion.
15: Die Debatte um die Pläne der Bundesregierung zu neuen Regeln bei Krankschreibungen geht weiter. Auch Hausärzte und Wirtschaftsforscher halten das Vorhaben, dass eine Arbeitsunfähigkeitsbescheinigung schon ab dem ersten Tag Pflicht wird und die telefonische Krankschreibung abgeschafft wird, für wenig sinnvoll.
17: Der Hausärzteverband fordert, statt gegen die telefonische Krankschreibung lieber gegen Anbieter von Videosprechstunden vorzugehen, die mit besonders schnellen Attesten werben. Das eigentliche Missbrauchsrisiko liege dort. Auch das Deutsche Institut für Wirtschaftsforschung bezweifelt, dass strengere Regeln den Krankenstand senken. Im Gegenteil, wenn kranke Menschen aus Angst vor Mehraufwand trotzdem zur Arbeit gehen, könnten sich am Ende sogar mehr Kollegen anstecken und die Zahl der Fehltage könnte weiter steigen. Zoe Tassovali, Redaktion.
15: Extremwetter im Frühjahr und der Krieg im Nahen Osten haben für Reisende zu erheblichen Einschränkungen geführt und damit zu zahlreichen Konflikten mit Reiseanbietern. Die Schlichtungsstelle Reise und Verkehr verzeichnete im ersten Halbjahr einen Rekord an Beschwerden. Mehr als 29.400 Schlichtungsanträge sind dort in den ersten 6 Monaten eingegangen. 83% der Beschwerden entfielen auf den Flugverkehr. Wegen wetterbedingter Flugannullierungen, Ausfälle durch Streiks und durch den Krieg in der Golfregion. Nur 14 15% der Beschwerden bezogen sich auf den Bahnverkehr. Und bei der Fußball-WM stehen die nächsten Achtelfinalisten fest. Weltmeister Argentinien ist nach einem 3:2 nach Verlängerung gegen Außenseiter Kap Verde weiter. Ägypten setzte sich gegen Australien mit 4:2 im Elfmeterschießen durch und Kolumbien besiegte Ghana mit 1:0.
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19: Sommersonne, Sonnenschein, bei bis zu 29 Grad stehen heute auf der Tagesordnung. Morgen werden im Neue Welle 3-Tage-Trend dann nochmal Blumen gegossen. Da regnet es nämlich, bevor wir uns dann wieder auf einen 33-Grad-Montag einstellen sollten.
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19: Julian Nagelsmann hat gestern seinen Rücktritt als Bundestrainer bekannt gegeben, denn das mit der WM war leider nichts. Aber auch wenn wir keine Fußballweltmeister geworden sind, haben wir uns dieses Jahr einen anderen Weltmeistertitel erarbeitet und der kommt sogar hier aus der Neue Welle Region. Toll, oder? In welcher Kategorie wir Weltmeister geworden sind, das hört ihr in 10 Minuten hier bei der Neuen Welle.

0: Es ist Samstag, mein Name ist Leonora und ihr seid bei der Neuen Welle. Schön, dass ihr eingeschaltet habt. Bei der Fußball-Weltmeisterschaft ist Deutschland leider raus. Aber auf unsere Neue Welle-Region ist Verlass, denn wir sind schon Weltmeister. Und zwar beim Gin. Denn eine kleine Brennerei aus Bühl hat gewonnen. Krypto-Gin wurde als weltbester Wacholder-Schnaps des Jahres ausgezeichnet. Master-Destiller Andreas Krüger, wie ist das denn abgelaufen?
1: Wir haben bei den World Gin Awards teilgenommen. Das ist so der bekannteste Gin-Wettbewerb auf der Welt. Und da nimmt man zunächst an den Jahren davor aus Auswahl teil und kann dann zum Beispiel Landessieger werden, was wir dann auch geworden sind. Und dann geht es natürlich eine Runde weiter, dann wird noch der Weltbeste Gin gekürt und das haben wir dann tatsächlich auch noch gewonnen, was natürlich eine riesige Überraschung für uns war und uns mega freut.
0: Ja, herzlichen Glückwunsch auf jeden Fall. Jetzt fragen wir uns natürlich alle nur, wie läuft denn so eine Gin-WM ab? Also ist da eine Jury und die muss sich dann vor aller Augen betrinken?
1: Ja, die müssen natürlich schon den Gin probieren, riechen, verkosten in kleinen Mengen und letzten Endes ist es eine Blindverkostung, damit auch nicht irgendwie das Etikett darüber entscheidet, welche Marke gewinnt, dann wird der Gin eben an verschiedene Juroren gegeben und machen sich dann verschiedene Notizen zum Geschmack, zum Geruch, wie der Alkohol wirkt und so weiter.
0: Okay, und wie ist es jetzt bei euch, Andreas? Beschreibt doch mal für uns im Radio, wie euer Gin schmeckt.
1: Unser Gin ist eine Mischung aus mediterranen Aromen, das heißt, wir haben Lavendel, Rosmarin und Zitronen in unserem Gin. Und wir kombinieren das Ganze noch mit Kräutern aus dem Schwarzwald. Insgesamt 15 Zutaten verwenden wir für unseren Gin. Genau.
0: Krypto-Gin aus Bühl ist als weltbester Gin ausgezeichnet worden. 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
1: Ich hab's im Gefühl, das wird ein richtig toller Samstag heute. Ja, das Wetter ist top, wir haben Wochenende frei, es finden so viele Feste in der Neue Welle Region statt und dann haben wir auch noch so tolle Musik an unserer Seite. Lieblingsmusik von Two Colors spielen wir nämlich in 10 Minuten hier bei der Neuen Welle.
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6: Das erste Juli-Wochenende beschert uns mit tollem Sommerwetter. Bis zu 29 Grad warm werden es heute und die Sonne bleibt uns auch den ganzen Tag erhalten. Im Neuwelle-3-Tage-Trend wird es dann morgen regnen, aber ab Montag steuern wir auf bis zu 33 Grad zu.
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6: Über das, was Bundeskanzler Friedrich Merz diese Woche gesagt hat, wird auch heute noch stark diskutiert.
8: Wir schaffen die telefonische Krankschreibung ab und führen die Vorlage einer Arbeitsunfähigkeitsbescheinigung ab dem ersten Krankheitstag ein.
6: Wie ist eure Meinung zu dieser Änderung? Das finden wir gleich raus, hier in der Neue Welle-Morgenshow.

0: Ihr seid bei der Neuen Welle am Samstag. Guten Morgen. Ihr habt es diese Woche mitbekommen. Bundeskanzler Friedrich Merz hat angekündigt, dass in Zukunft schon ab dem ersten Krankheitstag ein Attest beim Arbeitgeber vorgelegt werden muss. Und eine telefonische Krankschreibung ist auch nicht mehr möglich. Das hat in der Neue Welle Region natürlich ordentlich für Gesprächsstoff gesorgt. Und deswegen haben wir euch mal auf der Straße gefragt, was ihr von dieser neuen anstehenden Regelung haltet.
1: Meine erste Reaktion war, die Hausärzte und Ärzte werden sich freuen, weil die Praxen dann noch überlaufener sind und vielleicht ein Mittelmaß am zweiten Tag, aber erster Tag finde ich absolut idiotisch.
2: Manchmal ist man halt auch so krank, dass man nicht direkt am ersten Tag gehen kann. Das finde ich dann schwierig. Wie kriegt man dann seine Krankschreibung?
3: Ich finde, dass es eigentlich gut ist, dass es die Arbeitgeber auch für sich selbst entscheiden können und da einfach individuell schauen können.
4: In den begründeten Ausnahmefällen ist es ja bisher auch schon möglich, ab dem ersten Tag das zu fordern. Aber das grundsätzlich einzuführen, halte ich für überzogen.
0: Wie ist eure Meinung dazu? Lasst es uns wissen auf dieneuewelle.de oder in der Neue Welle App. Wir haben nämlich eine Umfrage gestartet zum Thema Krankschreibung ab dem ersten Tag. Sinnvoll, ja oder nein?

0: Der Festivalsommer wartet auf euch, in der ersten Reihe zu stehen und auf Lieblingsmusikerin Katy Perry auf der Bühne zu stehen. Und das macht sie auch fleißig, denn aktuell ist sie in ganz Europa unterwegs, um auf Festivals zu spielen. Morgen zum Beispiel in Spanien und nächste Woche dann sogar bei uns in Deutschland beim Jazz Open. Singen tut sie aber auch hier bei uns in der Neue Welle Morgenshow in 10 Minuten.
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18: Ich bin Diana Kramer. Erfurt steht an diesem Wochenende ganz im Zeichen des AfD-Bundesparteitags. Schon seit dem frühen Morgen haben sich Demonstranten in der Erfurter Innenstadt versammelt. Es gibt zahlreiche Blockaden, auch auf Straßen und Autobahnen. Thüringens Sicherheitsbehörden rechnen mit bis zu 50.000 Demonstranten.
19: Die Polizei hat hier tausende Kräfte aus dem ganzen Bundesgebiet zusammengezogen. Wasserwerfer stehen bereit, Bundespolizei mit Pferden ist unterwegs. Kilometerlang stehen Absperrgitter rund um die Zufahrtsstraßen zum Messegelände. Die rund 600 Teilnehmer des AfD-Parteitags werden zum Teil von außerhalb hierher eskortiert. Die Parteichefs Weidel und Chrupalla und andere AfD-Größen sind schon seit gestern hier in einem Hotel auf dem abgeriegelten Gelände. Jörg Ratsch, Erfurt.
18: Die Debatte um die von der Koalition geplanten Verschärfungen bei Krankschreibungen geht weiter. Der Ökonom Daniel Gräber vom Deutschen Institut für Wirtschaftsforschung erwartet nicht, dass dadurch der Krankenstand spürbar sinkt. Eine Attestpflicht ab dem ersten Krankheitstag könne stattdessen zu mehr Praxisbesuchen und höheren Ansteckungsrisiken führen, sagte er. Einen Zusammenhang zwischen hohen Krankenständen und der telefonischen Krankschreibung sieht Gräber nicht. Staualarm auch heute auf vielen Autobahnen, nachdem mit Bremen, Niedersachsen, Sachsen, Sachsen-Anhalt, Schleswig-Holstein und Thüringen die nächsten Bundesländer in die Sommerferien gestartet sind, rechnet der ADAC auch heute mit erheblichem Verkehrsaufkommen.
4: Bis etwa 17 Uhr rechnen die Verkehrsexperten mit vollen Autobahnen, vor allem in Ballungsräumen und auf den Hauptrouten Richtung Küste und zu den Alpen. Auch rund um die vielen Dauerbaustellen ist Anstehen angesagt. Dabei sorgt nicht nur der deutsche Reiseverkehr in die Ferienregionen für Staus. Viele Reisende kommen auch aus Nordholland, Frankreich, Belgien, Tschechien oder Österreich, denn auch dort haben die ersten Ferien. Ab dem Abend entspannt sich die Lage laut ADAC aber spürbar und für morgen rechnen die Experten mit einem weitgehend flüssigen Verkehr. Tanja Wagner, Nachrichtenredaktion.
18: Zum Fußball. Nur mit viel Mühe hat Weltmeister Argentinien um Superstar Lionel Messi das WM-Achtelfinale erreicht. Gegen Außenseiter Kap Verde siegte das Team erst nach Verlängerung mit 3:2. Nächster Gegner ist Ägypten, das sich gegen Australien mit 4:2 im Elfmeterschießen durchgesetzt hat. Auch Kolumbien steht im Achtelfinale. Die Kolumbianer bezwangen Ghana mit 1:0.
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15: Schönen Samstag wünsche ich euch. Aktuell gemessen 22 Grad auf der Johanniswiese Jockrim, 21 Grad am Baggersee in Weingarten und 20 Grad sind es am Freibad Lossburg. Ja, Deutschland, ein Sommermärchen. Heute gibt's wieder strahlenden Sonnenschein und bis zu 30 Grad. Dazu erwarten uns rund 15 Sonnenstunden, also eigentlich perfektes Sommerwetter, ne? Der neue Welle-3-Tage-Trend, das Sommermärchen, das geht weiter, auch in den nächsten Tagen bleibt es sonnig und warm. Die Temperaturen, die liegen dann so zwischen 28 und 32 Grad. Es ziehen zwar ab und zu so ein paar Wolken durch, aber insgesamt bleibt es trocken und hochsommerlich.
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15: Es ist 10.04 Uhr. Ich weiß gar nicht, was los ist. So viele Blitzer heute. Katharina meldet ein, und zwar in Karlsruhe-Ostring vor der Tankstelle. Außerdem haben wir noch einen Blitzer in Bühl, Oberbruch Richtung Wimbuch. Dann noch einen in Karlsruhe, Brauerstraße kurz vor der Großen Kreuzung. Und geblitzt wird auch in Göbrichen in der Hochwaldstraße auf beiden Seiten. Habt ihr noch einen entdeckt? Dann warnt alle unterwegs. Klingelt durch unter der 0721 für Karlsruhe und dann die 2016-300.
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15: Jetzt zu den Gefahrenmeldungen und Staus. Da ist es ein bisschen ruhiger. Wir haben eine Meldung von der A5. Ah nee, es sind doch jetzt mehr geworden. Gerade fast noch eine. A5 Karlsruhe-Heidelberg in Höhe Raststätte-Bruchsal. Achtung, da steht ein defekter LKW auf dem Beschleunigungsstreifen. A8 Karlsruhe-Stuttgart zwischen Pforzheim-West und Pforzheim-Ost. Da 5 Minuten mehr einplanen. Und auf der Gegenrichtung zwischen Pforzheim-Süd und Pforzheim-Nord auch nochmal 5 Minuten mehr. L362 Jettingen-Stadtmitte zwischen Abzweig nach Nagold und B463 in Nagold in beide Richtungen. Achtung, da liegen Gegenstände auf der Straße. Das war's. 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
15: Das bin ich. Guten Morgen, ihr lieben Spätaufsteher. Und natürlich auch einen schönen guten Morgen an alle, die heute schon richtig fleißig waren. Ja, der Einkauf ist erledigt. Der Samstagsputz ist geschafft und das Frühstück auch schon genossen. Dann heißt es jetzt Füße hochlegen und gemeinsam mit uns in den Samstag starten mit der richtigen Musik für euer Wochenende. Frauenpower von Taylor Swift hat ja angeblich gestern geheiratet. Niemand weiß was. Wir sind gespannt, was so durchsickert. Bei uns der neuen Welle erfahrt ihr es. Und wir starten mit Katy Perry, When I'm Gone. Mein Name ist Eva Brinčić. Kommt gut durch den Tag.

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1: Wie toll ist das denn bitte, ja? Wir, die neue Welle, sind dieses Jahr beim Stadtradeln dabei. Die Idee ist super einfach. 21 Tage lang sammeln wir jeden Kilometer, den wir mit dem Fahrrad fahren. Egal ob zur Arbeit, zur Schule, zum Einkaufen oder einfach nur zum Spaß. Jeder Kilometer zählt und hilft dabei zu zeigen, wie viel Potenzial im Radfahren steckt. Ja, das Beste daran, wir treten nicht alleine an, sondern als Team. Gemeinsam sammeln wir Kilometer für unsere Kommune und setzen ein Zeichen für mehr Klimaschutz, bessere Radwege und eine lebenswertere Stadt. So, um mitzuradeln, muss man sich einen Account bei stadtradeln.de anlegen und bei Teams dann einfach die neue Welle angeben. Ja, so tritt man bei. Seit letzten Sonntag läuft die Aktion noch bis zum 18. Juli und unser Fahrradass, Carsten Penz, der ist natürlich auch mit dabei. Carsten, sag doch mal ein bisschen was zur Aktion.
2: Also insgesamt geht die Aktion 21 Tage. Geradelt wird in und um Karlsruhe und nachdem ihr euch angemeldet habt, startet ihr ganz einfach vor der Fahrt die Stadtradeln-App. Die zählt dann die gefahrenen Kilometer zusammen. Und wenn ihr angekommen seid, beendet ihr die Fahrt auf der App und die Kilometer, die werden dann eurem Konto gutgeschrieben. Es ist total spannend, mal zu gucken, wie lange fahre ich eigentlich zur Arbeit? Wie viele Kilometer lege ich dabei zurück in der Woche? Und ich sag's euch, die meisten werden überrascht sein, was da alles zusammenkommt.
1: Okay, Carsten, ich habe ja schon ein bisschen was erzählt, aber wie genau kann man mitmachen?
2: Also mitmachen ist super easy. Einfach registrieren auf stadtradeln.de. Dafür braucht ihr dann eine E-Mail-Adresse, über die bekommt ihr dann den Link zum Anmelden und Einloggen. Ja, und dann wählt ihr euren Radelbezirk. Bei mir ist das Karlsruhe Stadt. Und dann könnt ihr euch auch bei einem Team einschreiben. Also klar, ihr radelt natürlich mit und für uns die neue Welle. Je mehr mitmachen bei uns, desto weiter oben werden wir gerankt, auch im Vergleich zu anderen Firmen. Also bitte fürs neue Welle-Team radeln, okay?
1: Ja, klar. Und jetzt, Carsten, sag doch noch mal ganz kurz, falls jetzt jemand noch nicht so ganz überzeugt ist, warum sollte man bitte schön mitmachen?
2: Naja, erstmal, weil es natürlich gesund ist. Regelmäßiges Fahrradfahren trainiert das Herz, es senkt den Blutdruck und kann das Herzinfarktrisiko um bis zu 50% senken. Und dazu kommt natürlich, dass es nach dem Laufen die klimafreundlichste Art der Fortbewegung ist. Und vielleicht lasst ihr das Auto ja auch mal probeweise stehen. Und der letzte Punkt für das Stadtradeln ist, dass es auch für eine gute Radinfrastruktur wirbt. Also für gute Radwege, die sicher sind für uns alle.
1: Lieben Dank, Carsten. Also schwing dich jetzt aufs Rad und mach mit. Es ist eine tolle Gelegenheit, gemeinsam etwas Gutes zu tun und auch ein bisschen mehr Bewegung in den Alltag zu bringen. Und vielleicht sogar das Auto öfter mal stehen zu lassen. Wir freuen uns auf jeden Fall auf euch, die neue Welle und auf jeden einzelnen Kilometer. Also, bist du dabei?

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Noch knapp 4 Minuten bis 10:30 am Samstag. Hier ist die neue Welle. Schön, dass ihr diesen sommerlichen Tag mit uns verbringt. Nach 10:30 Musik ist einer meiner Lieblingssongs von ihm, von Justin Bieber. Und wisst ihr, was ich richtig toll finde? Bieber wurde ja ursprünglich entdeckt, weil seine Mutter Cover-Videos von ihm auf YouTube hochgeladen hat. Und daraufhin hat sich Scooter Braun gemeldet, 2008. Und danach ging alles unfassbar schnell. Ja, Atlanta, Usher, Plattenvertrag, Weltkarriere. Fast 20 Jahre später ist er immer noch da. Aber nicht mehr als der Junge, der Baby, Baby, singt, sondern als Künstler, der versucht, die Kontrolle über sein eigenes Bild zurückzubekommen. Und wir hören ihn bei der neuen Welle.

0: Ich freue mich auf euch. Bis gleich.
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5: Mit Tom Keimer. Große Aufregung am Dienstagabend in Ettlingen. Die Warn-App Nina warnte vor Explosionsgefahr im Gewerbepark Albtal. Dort brannte es in einer alten Fabrikhalle und darin gelagerte Gasflaschen drohten in die Luft zu fliegen. Aber die Feuerwehr konnte sowohl den Brand löschen als auch die Gasflaschen runterkühlen, unter anderem indem sie Schläuche zur nahegelegenen Alp legte und mit dem Flusswasser die Halle flutete. Nur einen Tag später, am Mittwochabend, gab es in Marxzell-Pfaffenrod dann aber tatsächlich explodierende Gasflaschen. Im dortigen Industriegebiet brannte eine Lagerhalle komplett nieder. Darin untergestellte Wohnmobile und andere Maschinen wurden ein Raub der Flammen. Der Schaden geht in die Millionen. Eine neue verrückte Eissorte hat das Licht der Welt entdeckt. Giuseppe Cimino von der Karlsruher Kulteisdiele Cassata hat Spaghetti-Eis mit echten Nudeln drin erfunden. Der Trick sei, so Giuseppe, die Pasta auf den Punkt weich zu kochen, an dem die Nudeln mit dem Eis zusammen am Gaumen schmelzen. Guten Appetit.
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6: Am ersten Samstag im Juli. Vom Wetter her könnt ihr heute schon zum Frühstück grillen und dann bis Mitternacht, ja? Auch heute wird's wieder richtig heiß. Bis zu 30 Grad und Sonne von morgens bis abends. Wer kann, sollte das schöne Wetter unbedingt genießen. Der neue Welle-3-Tage-Trend. Für Sommerfeeling müsst ihr momentan gar nicht in den Süden fliegen. Die Temperaturen, die bleiben auch in den kommenden Tagen bei heißen 28 bis 32 Grad. Und dazu gibt's jede Menge Sonnenschein. Sommer pur direkt vor der Haustür.
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6: Um 10.31 Uhr. Alex hat einen Blitzer gemeldet und zwar in Bühl-Oberbruch Richtung Wimbuch. Dann wird noch geblitzt in Karlsruhe, Ostring an der Tankstelle. In Karlsruhe in der Brauerstraße kurz vor der Großen Kreuzung. Und geblitzt wird auch in Göbrichen in der Hochwaldstraße beidseitig. Wenn ihr noch einen Blitzer seht, dann gerne durchklingeln oder eine WhatsApp schreiben. Telefonnummer ist in beiden Fällen gleich. Das ist die 0721 und dann die 2016-300. Lieben Dank und eine gute Fahrt für euch.
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6: 10.32 Uhr. Gefahrenmeldungen und Staus haben wir natürlich heute auch. Angefangen auf der A5 Karlsruhe-Heidelberg in Höhe Raststätte-Bruchsal. Achtung, da steht ein defekter LKW auf dem Beschleunigungsstreifen. Dann die A8 Karlsruhe Richtung Stuttgart. Das haben wir ja täglich zwischen Pforzheim-West und Pforzheim-Ost. 5 Minuten mehr einplanen und auf der Gegenrichtung zwischen Pforzheim-Süd und Pforzheim-Nord. Da braucht ihr auch nochmal 5 Minuten länger. A656 Mannheim Richtung Heidelberg zwischen Mannheim-Seckenheim und Kreuz-Heidelberg. Da steht ein defektes Fahrzeug auf dem Standstreifen. 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
6: Ja, bin ja gespannt, was ihr heute vorhabt. Ob es der Baggersee wird, das Freibad, vielleicht auch einfach nur mal zu Hause chillen und nichts machen. Ne? Nach so einer stressigen, anstrengenden Woche tut auch das mal gut. Wir sind auf jeden Fall an eurer Seite, egal wo ihr hingeht. Ihr müsst uns einfach nur mitnehmen mit der richtigen Musik für den ersten Samstag im Juli. Wir hören Justin Bieber, R.E.M., Shiny Happy People. Und wir starten mit Rotschopf Ed Sheeran in diese nächste halbe Stunde. Mein Name ist Eva Brinčić. Hi.

0: Darf ich vorstellen? Wir sind die neue Welle. Hallo! Wir sind ja im Juli angekommen, ne? Es ist der vierte Tag des neuen Monats, der erste im Samstag im Juli. Die zweite Hälfte des Jahres hat begonnen. Und wie in jedem neuen Monat gibt es auch diesmal wieder einige Änderungen bei Gesetzen und Regelungen. Was sich jetzt für euch ändert und was ihr wissen solltet, das fasst Tom aus dem Neue Welle Newsroom für euch zusammen.
1: Die Steuererklärung soll zumindest für einige schneller gehen mit einem Klick auf dem Smartphone. In der ersten Runde dabei sind aber nur ledige, kinderlose Arbeitnehmer und Arbeitnehmerinnen sowie Rentner. Die müssen sich dann in der Mein Elster Plus App anmelden und bekommen eine fertig ausgefüllte Steuererklärung basierend auf bisherigen Finanzamtdaten. Haken gesetzt, abgeschickt, fertig. Wann es dann auch für alle anderen so einfach werden soll, ist noch offen. Auf jeden Fall gilt, die Abgabefrist für die Steuererklärung 2025 geht noch bis 31. Juli. Bei Flügen aus Deutschland wird weniger Ticketsteuer fällig, je nach Strecke zwischen 2,50 Euro bis 11,40 Euro pro Flug. Ob Tickets dadurch günstiger werden, das hängt allerdings von der Airline ab. Online-Shoppen bei Temu und Shein wird teurer. Wer im Internet Waren aus Ländern außerhalb der EU bestellt, muss jetzt eine pauschale Zollgebühr von 3 Euro draufrechnen. Zumindest bei einem Warenwert unter 150 Euro. Der Kölner Dom, der kostet jetzt Eintritt. Und zwar 12 Euro. Um die gestiegenen Kosten für Erhalt und Pflege der berühmten Kirche zu decken. Für Gottesdienstbesucher aber bleibt der Eintritt frei. Der Hornisgrindewolf, der hat den Jägern ja noch ein Schnippchen geschlagen, aber der Abschuss wird nun erleichtert. Reißt ein Wolf ein Weidetier, kann die zuständige Behörde auch außerhalb der gesetzlichen Jagdzeiten den Jäger losschicken und wenn er dann den Wolf findet, darf er ihn erschießen.
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Kurz vor 11 am Samstag. Hoffentlich habt ihr heute frei. Wenn nicht, danke fürs Stellung halten. Hier ist die neue Welle. Nach 11 Musik für euer Start ins Wochenende. Ja, Sarah Larsson ist gerade echt spannend, weil sie nicht einfach die mit Lush Life geblieben ist. Sie war ja schon als Kind in Schweden bekannt. Mit 8 Jahren hat sie einen Contest gewonnen. Später kamen Hits wie Lush Life, Never Forget You, Symphony dazu. Jetzt merkt man aber so langsam, sie will nicht nur große Radiohits singen, sondern mehr von sich auch selbst zeigen. Ja, ihr neues Album Midnightshand klingt erwachsener, selbstbewusster und auch mehr nach ihr. Witzig ist nur, während sie nach vorne schaut, kommt aktuell ausgerechnet Lush Live durch TikTok wieder zurück. Und genau diese große Nummer von ihr hören wir nach 11.

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16: Ich bin Diana Kramer. Trotz zahlreicher Protestveranstaltungen und tausender Demonstranten hat der AfD-Bundesparteitag in Erfurt pünktlich begonnen. Ein Großteil der rund 600 Delegierten war bereits frühzeitig am Tagungsort eingetroffen. Viele wurden in Bussen, begleitet von Polizeiwagen, auf das Erfurter Messegelände gebracht. Begleitet von friedlichen Protesten tausender Demonstranten, aber auch Sitzblockaden und einer Sperrung der Autobahn 71. Zu den Protesten haben Gewerkschaften verschiedene Initiativen und Bündnisse aufgerufen. Die USA feiern heute die Unabhängigkeitserklärung ihres Landes vor 250 Jahren. An dem ohnehin traditionsreichen Feiertag sind in diesem Jahr besonders große Feierlichkeiten geplant.
0: Die 250-Jahr-Feiern sind für Präsident Trump Anlass zu einer großen Huldigung seiner selbst. Er plant eine lange Ansprache hier in Washington und ein riesengroßes Feuerwerk, das eine Dreiviertelstunde dauern und damit den Weltrekord aller Feuerwerke brechen soll. Der amerikanische Traum, der Glaube an Hoffnung, Chancengleichheit und Freiheit, der mit der Unabhängigkeit der USA an sich einhergeht, ist für die Mehrheit der Amerikaner schal geworden. Der Optimismus in den USA hat tiefe Risse. Happy Birthday, USA. Tina Eck, USA.
16: Mit einem Besuch auf der italienischen Mittelmeerinsel Lampedusa will Papst Leo XIV. Heute an das Schicksal von Migranten erinnern. Seine Visite wird auf der Insel als Zeichen der Solidarität mit Menschen gesehen, die auf der Flucht über das Mittelmeer ihr Leben riskieren oder bereits verloren haben. Lampedusa gilt seit vielen Jahren als einer der Brennpunkte der Migrationsbewegung aus Afrika nach Europa. Jedes Jahr wagen Zehntausende Menschen die gefährliche Fahrt über das zentrale Mittelmeer. Zum Fußball. Wird Jürgen Klopp tatsächlich der neue Bundestrainer? Die Gespräche mit dem Deutschen Fußballbund laufen. Das hat Klopp bei Magenta TV bestätigt, rechnet aber nicht mit einer schnellen Entscheidung.
17: Ich habe einen bestehenden Vertrag mit Red Bull. Bin als Mensch so, dass ich normalerweise Verträge super gerne einhalte. Aber habe durchaus auch gesagt, dass ich Interesse daran habe, an den Gesprächen habe, weil die müssen natürlich erst geführt werden. Werden intensive Gespräche sein müssen, weil es natürlich die Probleme, die wir aktuell haben, nicht an der Personal Julian Nagelsmann hing.
16: Nagelsmann war nach dem frühen WM aus der deutschen Nationalmannschaft gestern zurückgetreten.
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18: Und das am Samstag. Hallo. Aktuell gemessen 22 Grad am Kühlsee St. Weiher. 23 Grad sind es am Freibad in Rüppur und 23 Grad in Nagold am Badepark. Ja, der Sommer, der gibt Vollgas und will auch diesen Monat wieder Rekorde brechen. Heute bis zu 30 Grad und viel Sonne. Der neue Welle 3-Tage-Trend. Auch in den nächsten Tagen bleibt es sonnig und warm. Die Temperaturen, die liegen so zwischen 28 und 32 Grad. Es ziehen zwar ab und zu ein paar Wolken durch. Insgesamt bleibt es trocken und hochsommerlich.
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18: Es ist 11:02 Uhr. Wir haben einen Blitzer gemeldet von Michael in Göbrichen. In der Hochwaldstraße wird beidseitig geblitzt. Geblitzt wird auch in Karlsruhe, Brauerstraße kurz vor der Großen Kreuzung, in Bühl, Oberbruch Richtung Wimbuch und in Karlsruhe, Ostring vor der Tankstelle. Wenn ihr jetzt aber noch einen seht, dann gerne durchklingeln oder WhatsApp schreiben. Telefonnummer ist in beiden Fällen gleich. Das ist die 0721 und dann die 20 16 300.
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18: Gefahrenmeldungen und Staus habe ich jetzt für euch. A5 aufgepasst, Karlsruhe-Heidelberg in Höhe Raststätte-Bruchsal, da steht ein defekter LKW auf dem Beschleunigungsstreifen. Auf der A8 ein bisschen mehr Zeit einplanen, zum einen Karlsruhe-Stuttgart zwischen Pforzheim-West und Pforzheim-Ost. Da braucht ihr ungefähr 5 Minuten länger und auf der Gegenrichtung zwischen Heimsheim und Pforzheim-Nord da auch nochmal 10 Minuten mehr einplanen. A656 Mannheim Richtung Heidelberg zwischen Mannheim-Seckenheim und Kreuz Heidelberg. Defektes Fahrzeug auf dem Standstreifen. 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
19: Wow, ich mag ja Lebensläufe. Aufgewachsen ist er nach eigenen Worten streng katholisch im Rheinland. Dann wurde der Fußball sein Leben, aber die Erdung, die ist ihm doch aus der Zeit geblieben, in der er noch Messdiener war. Die Rede ist von Wolfgang Niersbach, langjähriger Präsident des DFB. Er weiß, wie Fußball geht. Er weiß, was sich um große Fußball-Events abspielt. Genau der richtige Gesprächspartner. Jetzt zur Fußball-WM. Ich bin Christian Wesau. Ich freue mich drauf.

0: 11.10 Uhr am Samstag. Hallo!
1: Ist das schön. Alle reden über Fußball. Wir auch. Der ist mehr oder weniger ihr Leben. Wolfgang Niersbach, herzlich willkommen.
2: Ja, schönen Dank für die Einladung.
1: Viele Jahre Präsident des DFB, also weiter oben geht's dann nicht, obwohl das ja ein Ehrenamt ist, ne? Darf man nicht vergessen.
2: Ja, war nie mein Ziel.
1: Ist auch passiert.
2: Ne? Schon gar keinen Plan. Ich komme ja aus dem Journalismus und bin 1988 als Pressechef zum DFB gewechselt. Und ja, ich hatte gar nicht auch im Kopf, das hätte ja auch scheitern können. Aber es ging ganz gut und ich bin dann wirklich 27 Jahre beim DFB geblieben und die letzten 3,5 Jahre dann sogar als Präsident.
1: Jawohl, das ist tatsächlich, Sie sind ja von Haus aus Journalist. Manchmal denke ich, wir Journalisten haben es gut, da unten verausgaben sich die Sportler und wir sagen dann irgendwie, das war aber heute nicht der Tag von X oder von Y oder so. Ne? Haben Sie das damals auch irgendwie so erlebt, dass das ein Spagat ist, dass man auf der einen Seite das Herz bei den Sportlern hat und auf der anderen Seite natürlich nicht jedes Spiel ist ein gutes Spiel?
2: Es gibt einen wunderbaren Ausspruch von Sepp Herberger, selig, der hat mal gesagt, die Leute gehen deshalb zum Fußball, weil keiner weiß, wie es ausgeht. Ne? Sie können Goethes Faust, der geht seit hunderten Jahren immer gleich aus. Und bei Romeo und Julia ist es auch nicht viel anders. Oder wenn Sie ein Musical nehmen wie Cats. Und das ist halt das Reizvolle am Fußball. Und das Verhältnis Journalie, aktive Sportler, die aktive Seite, da gibt es auch einen Spruch von Herberger, der mal den Journalisten gesagt hat, ja, auf seinen Slang, höre sie mal, ich muss vorm Spiel das wissen, was ihr hinterher wisst.
1: Der ist nicht schlecht, der ist nicht schlecht. Wolfgang Niersbach, schön, dass wir plaudern. Bleiben Sie bei mir.

0: Es ist wieder soweit, WM-Fußballfieber und ich habe einen Gast, der was davon versteht. Wolfgang Niersbach, Ex-Präsident des DFB, herzlich willkommen.
1: Ja, schönen Dank und ich denke natürlich gerne an die Weltmeisterschaften zurück, die ich alle selber erleben durfte. Ich habe 11 Weltmeisterschaften wirklich vor Ort.
0: Nein, 11, also die Fußballzahl eigentlich, ne?
1: Ja, die erste 1974 und die letzte 2014 in Brasilien, wo ich dann auch Präsident war.
0: Da haben Sie ja 74 gleich ganz gut angefangen, Wolfgang Niersbach.
1: Da. Kann man so sagen, ja, ich weiß noch gut, so auch so Anekdoten, ja. Als in München damals am 7. Juli 74 das Endspiel angepfiffen wurden, fehlten die Eckfahnen.
0: Nein.
1: Ja, vom Vorprogramm, da waren die Fischerchöre am Rasen, haben gesungen und die Eckfahnen waren weggeräumt worden. Und dann hat der englische Schiedsrichter angepfiffen, da hat man das gemerkt. Und dann ist der Stadionwacht, der Platzwacht des Olympiastadions mit der Schubkarre über die Laufbahn und hat dann die Eckfahnen gebracht. Das sind so kleine Dinge, die bei mir wunderbar neben all diesen unvergessenen Erlebnissen mit den schönsten und wichtigsten Toren, aber diese Dinge sind bei mir auch hängen geblieben.
0: Und Sie live dabei, Wolfgang Niersbach. Sie haben natürlich auch unheimlich viele Spieler kommen und gehen sehen. Teilen Sie mit mir mal, wo hat mal ein Spieler Sie einfach auch wahnsinnig berührt so?
1: Ach, das waren vieles, weil sich auch Freundschaften entwickelt haben. Ja. Also bis heute zählen Günter Netzer und Rudi Völler zu meinen besten Freunden. Wir telefonieren wöchentlich, wir treffen uns. Rainer Bonhof gehört auch dazu jetzt. Das sind einfach Freundschaften fürs Leben geworden.
0: Ich sag mal, Netzer, Rudi Völler und Sie, Wolfgang Niersbach, wie sieht das aus, wenn Sie sich treffen? Was machen Sie?
1: Wir hängen sehr, sehr oft an alten Geschichten. Und wenn die Geschichten dann auch zum 10. Mal nach dem 3. Wein erzählt werden, da lachen wir immer noch darüber.
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Hi, herzlich willkommen hier bei der neuen Welle. Danke fürs Einschalten. Wir wissen das wirklich sehr zu schätzen. Vielleicht ist bei euch auch gerade so eine Zeit, wo ihr denkt, Mensch, irgendwie läuft's nicht. Irgendwie haben wir eigentlich einige Baustellen. Keine Angst, es geht nicht nur euch so. Auch bei mir. Ich habe auch momentan einige Baustellen. Und dann diese Menschen, die denken, die müssen andere Menschen in so Schubladen stecken. Die müssen einfach ins System passen. Da kriege ich die Krise. Was zutage ist heute schon normal? Und können wir Menschen nicht einfach jeder so sein, wie er möchte? Ist es nicht gerade toll, wenn man individuell ist? Aber gut, solche Menschen wird es leider immer geben. Da müssen wir drüber stehen und uns einfach denken, Karma kommt. Nico Santos hat mit Ray of Light eigentlich genauso einen Song gemacht, den man nicht laut erklären muss, ja? Es geht darum, durchzuhalten, auch wenn gerade alles schwer ist. Also um diesen einen kleinen Lichtstrahl, an dem man sich festhalten kann. Musikalisch ist das auch nicht so ein typischer Gute-Laune-Song von ihm, sondern viel weicher und auch emotionaler. Aber hört selbst.

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15: Mit Tom Keimer. Großer Schreck am Montagabend im Pfinztal Berghausen. Die Decke eines Fitnessstudios krachte plötzlich ein. Gäste und Trainer konnten sich aber rechtzeitig und unverletzt aus dem Gebäude retten. Das Dach brach dann komplett. Gäste und Trainer konnten sich aber rechtzeitig und unverletzt aus dem Gebäude retten. Das Dach brach dann komplett

0: einzige in Baden-Württemberg brütende Fischadlerpaar hat wieder Nachwuchs. Zwei Küken sind geschlüpft. Sie wurden Luke und Leia genannt, nach den Skywalker-Zwillingen aus Star Wars. Denn der zuständige Umweltstaatssekretär ist ein Riesen-Krieg-der-Sterne-Fan.
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3: Und das am Samstag. Hallo. Heute gibt's wieder strahlenden Sonnenschein bis zu 30 Grad. Dazu erwarten uns rund 15 Sonnenstunden, also perfektes Sommerwetter. Der neue Welle-3-Tage-Trend. Für Sommerfeeling müsst ihr momentan gar nicht in den Süden fliegen, ne? Die Temperaturen bleiben auch in den nächsten Tagen bei heißen 28 bis 22 Grad. Und dazu gibt's jede Menge Sonnenschein. Sommer pur direkt vor der Haustür.
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3: 11.30 Uhr. Geblitzt wird in Karlsruhe-Ostring vor der Tankstelle. Danke an Katharina. In Bühl-Oberbruch Richtung Wimbuch, in Karlsruhe-Brauerstraße kurz vor der Großen Kreuzung und in Göbrichen in der Hochwaldstraße beidseitig. Habt ihr noch einen gesehen? Gerne durchklingeln. 0721 20 16 300.
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3: Schauen wir uns doch die Gefahrenmeldungen an. Da sieht's eigentlich ganz gut aus. A8 Karlsruhe-Stuttgart zwischen Pforzheim-West und Pforzheim-Ost. Da 10 Minuten mehr einplanen. Und auf der Gegenrichtung auch nochmal 10 Minuten mehr einplanen. Vielen lieben Dank. Euch eine gute Fahrt. 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
4: Wow. Wir haben Fußball-WM und den passenden Gast haben wir auch in dieser Stunde. Wolfgang Niersbach ist da, Ex-Präsident des DFB. Nicht immer war er unumstritten, definitiv aber hat er dem Fußball sein Leben gewidmet. Er weiß, wie dieser Sport funktioniert, er weiß, wie man ihn finanziert und was sich hinter solchen Großevents, wie es eine WM ist, so alles verbirgt. Ein spannender Gesprächspartner. Früher mal Messdiener, hat er mir schon verraten. Auch darüber spreche ich in dieser Stunde, versprochen, mit Wolfgang Niersbach. Ich bin Christian Wesau. Bis gleich.

0: Ist das schön. Da ist er, Wolfgang Niersbach. Wir reden über Fußball, ist doch klar. Wir haben WM. Hi.
1: Ja, über viele andere Themen kann ich ja gar nicht reden.
0: Sagen Sie so. Ich sag mal so. Ich denke, dass Fußball vielleicht auch ein bisschen an Bedeutung gewonnen hat, weil das ein Sport ist, der die Gesellschaft irgendwie zusammenzuhalten scheint. Gespalten, wie sie denn auch manchmal ist. Mir fallen die Regenbogenflaggen gerade ein oder so. Ne? Man hat doch auch erkannt irgendwie, dass im Fußball eine Ressource steckt, die über den Sport hinausgeht. Haben Sie es auch so erlebt?
1: Ja, ich glaube, das zeigt die ganze Geschichte unserer Bundesrepublik. Wenn man bis 1954 zurückgeht, ich hatte auch das Glück, diese Weltmeister von damals mit Fritz Walter an der Spitze noch persönlich kennenzulernen. Ja, da ist ja wieder ein Selbstwertgefühl für unser Land entstanden. Und ähnlich war es 1990, dass kurz nach der Wiedervereinigung in Italien auch wieder der Gewinn der Weltmeisterschaft gelang.
0: Ne? Und auch da waren Sie dabei, Wolfgang Niersbach. Wie haben Sie empfunden an dem Abend?
1: Da war ich als Pressechef dabei, das ist unvergessen von Italien. Da könnte ich Ihnen noch Tagesabläufe sagen. Wow. Und unvergessen für mich persönlich, dass nach dem WM-Finale Franz Beckenbauer mir in der Kabine seine Goldmedaille geschenkt hat.
0: Ehrlich? Haben Sie die noch?
1: Ich habe damals noch gesagt, Franz, bist verrückt, du kannst mir doch nicht deine Medaille schenken. Doch, wir haben genug davon, sagt, was gar nicht stimmte. Und ich habe die ihm aber dann, die da war 20 Jahre bei mir zu Hause auf dem Kamin. Und dann habe ich sie ihm 20 Jahre später bei einer Wiedersehensfeier zurückgeschenkt. Und mittlerweile hängt sie im DFB-Museum in Dortmund.
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0: Ist das schön. Wir reden über Fußball mit Ex-DFB-Präsident Wolfgang Niersbach, der manchmal, wie ich genau weiß, auch kleinere Bälle spielt. Hi, Wolfgang Niersbach.
1: Ja, hallo.
0: Ich sag das mit den kleineren Bällen, weil wir uns im Europapark Rust treffen. Da waren Sie vor einiger Zeit zum Beispiel beim Eagles Charity Cup. Das sind Promis, die miteinander golfen. Und Sie haben 43 Millionen Euro ergolft für gute Zwecke in den letzten 3 Jahrzehnten. Da kann man gratulieren.
1: Ja, das hat aber nichts mit meiner Leistung zu tun. Ich bin also Golf-Novize. Ich treffe schon mal ab und zu so einen Ball, ja. Aber das ist schon toll, dass man einfach Freizeit genießen kann auf dem Golfplatz. Wunderschöne Natur, auch hier im Breisgau. Aber wir haben schon überall gespielt und dann noch für einen guten Zweck an wohltätige Einrichtungen. Und deshalb mache ich da auch sehr, sehr gerne mit.
0: Ja. Apropos Wohltätigkeit, Gutes tun. Ich muss einfach mal fragen, viele reden vom Fußballgott. Sie sind jetzt Rheinländer. Sind Sie in der katholischen Tradition groß geworden, Wolfgang Niersbach? Gibt's für Sie sowas?
1: Sogar in einer streng katholischen Tradition. Und da habe ich schon eine große Karriere als Obermessdiener und Pfarrjugendführer in Personalunion.
0: Wie war das mit Ihnen? Hat das Spaß gemacht damals?
1: Ja, also und gerade auch für meine Eltern war die Kirche ein absoluter Lebensmittelpunkt, Orientierungspunkt. Für die war auch der Besuch der Sonntagsmesse, das war Pflichtprogramm.
0: Ja. Das sitzt Wolfgang Niersbach. Ich danke Ihnen auf jeden Fall für Ihre Zeit.
1: Ja, sehr gerne.
0: Wunderschön. Mehr Infos und Promis, die gibt's auch online unter erb-mediathek.de. Ich bin Christian Besau und ich gehe jetzt Torwand schießen mit Wolfgang Niersbach. Bis dann.
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Juli 2026. Ja, das erste halbe Jahr ist schon rum. Jetzt geht's wahrscheinlich wieder richtig schnell mit der zweiten Hälfte. Manchmal ist es echt Wahnsinn, wie die Zeit vergeht, oder? Hier ist die neue Welle mit eurem Soundtrack für euer Wochenende. Nach 12 Musik von Harry Styles, ja? Und der hat mal seine kompletten Haare abgeschnitten. Und da ist das Internet, seine Fans, seine Community komplett durchgedreht, ja? Der Grund war aber nicht irgendein neuer Look oder so oder seine Fans zu schocken. Nein! Sondern ein Film. Für Dunkirk musste die One Direction Mähne ab und Harry hat die abgeschnittenen Haare damals sogar gespendet, ja? War aber ein witziger Moment, weil für viele Fans war das Gefühl das Ende einer Ära. Für Harry war es der Anfang davon, als Künstler ernster genommen zu werden. Und wir hören ihn.

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16: Ich bin Diana Kramer. Trotz zahlreicher Proteste hat der AfD-Bundesparteitag in Erfurt pünktlich begonnen. Ein Großteil der rund 600 Delegierten war schon frühzeitig am Tagungsort in der Erfurter Messehalle eingetroffen.
17: Ja, die Blockaden des AfD-Parteitags, sie sind quasi ins Leere gelaufen. Die AfD ist so früh aufgestanden. Noch vor Sonnenaufgang wurden viele Delegierte mit Bussen unter Polizeischutz hierher gefahren. Von daher war die Parteitagshalle auch Stunden vor dem offiziellen Beginn schon gut gefüllt. Der Parteitag konnte um 10 pünktlich starten. Und die AfD freut sich hier darüber natürlich, dass sie den Demonstranten da quasi ein Schnippchen geschlagen hat. Zitat AfD-Chef Tino Chrupalla, der frühe Vogel fängt den Wurm. Aus Erfurt, Jörg Ratsch.
16: NRW-Ministerpräsident Hendrik Wüst hat Kanzler Friedrich Merz die volle Rückendeckung der nordrhein-westfälischen CDU bei der Umsetzung des Reformpakets der Bundesregierung zugesagt. Das Gesamtpaket könne sich wirklich sehen lassen, sagte Wüst bei einem Landesparteitag in Düsseldorf, auch wenn die Einigung auf Reformen nicht immer leicht gewesen sei. Wüst lobte die Entschlossenheit und Tatkraft des Bundeskanzlers. Papst Leo XIV. Hat bei seinem Besuch auf der italienischen Mittelmeerinsel Lampedusa Europas besondere Verantwortung im Umgang mit Migration betont. Sie stelle die europäischen Gesellschaften vor eine historische Herausforderung, sagte der Papst. Europa trage aber gleichzeitig Verantwortung, geflüchtete Menschen aufzunehmen, zu schützen und zugleich dafür Sorge zu tragen, dass niemand zur Auswanderung gezwungen ist. Jürgen Klopp hat die Gespräche mit dem Deutschen Fußballbund über das Bundestraineramt bestätigt, rechnet aber nicht mit einer kurzfristigen Einigung. Zunächst müsse er die Vertragsangelegenheiten mit seinem jetzigen Arbeitgeber Red Bull klären, sagte Klopp bei Magenta TV. Frage an Thomas Thonfeld, kann da jetzt eigentlich grundsätzlich noch was schiefgehen?
18: Also hundertprozentig sicher ist natürlich noch nichts, aber nachdem beide Seiten wollen, kann ich mir schwer vorstellen, dass man sich da an irgendeiner Stelle noch verhakt. Beim Geld sicher nicht. Es wird vermutlich um Kompetenzen und Zuständigkeiten gehen, sicher auch um Personen, die Jürgen Klopp mitbringen möchte zum DFB. Dass sich sein aktueller Arbeitgeber Red Bull trotz Vertrags querstellt, ist auch nicht wahrscheinlich. Also das dürfte schon klappen, aber es wird ein bisschen dauern.
16: Vielen Dank, Thomas Thonfeld.
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19: Und da gibt es heute strahlenden Sonnenschein. Bis zu 30 Grad sind es vom Mittagessen bis zum Grillen heute Abend und sogar bis in die Mitternacht rein. Schönes Wetter und der neue Welle-Drei-Tage-Trend. Für Sommerfeeling sorgt auch der in den kommenden Tagen. Ihr müsst gar nicht in den Süden fliegen. Bleibt einfach hier. Die Temperaturen, die bleiben auch in den kommenden Tagen bei heißen 28 bis 32 Grad. Dazu jede Menge Sonnenschein, also der Sommer direkt vor der Haustüre.
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19: Wir schauen mal, wo geblitzt wird aktuell. Schön, dass ihr dran seid. Die neue Welle hier in Karlsruhe auf dem Ostring. Da steht einer und zwar kurz vor der Tankstelle. Katharina hat ihn gesehen. Vielen Dank. In Bühl und zwar Richtung Wimbruch. Alex, danke schön. In Karlsruhe, Brauerstraße, kurz vor der Großen Kreuzung. Und wir haben in Göbrich noch einen und zwar auf der Hochwaldstraße. Beidseitig sogar. Und macht es wie unsere Blitzerwarner. Ja, warnt alle unterwegs unter 0721 20 16 300.
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19: Wir schauen auf die Autobahn 8 Karlsruhe-Stuttgart zwischen Pforzheim West und Ost. Da steht ihr 7 Kilometer im stockenden Verkehr, dauert es aktuell länger. Auch in der Gegenrichtung A8 Richtung Karlsruhe zwischen Heimsheim und Pforzheim Nord, auch da 7 Kilometer stockender Verkehr. Dann haben wir die A5 noch, und zwar Karlsruhe-Heidelberg in Höhe der Raststätte Bruchsal steht ein defekter LKW auf der Beschleunigungsspur. Tja, und alle Verkehrsupdates jederzeit in der Neue Welle App und auf dieneuewelle.de. Gute Fahrt, kommt gut an.
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19: Björn Bieber hier, schönen Mittag auf jeden Fall. Und wir spielen gleich gute Musik von Pink, Try. Harry Styles bringt gute Laune und die passt zu diesem Sommerwetter. Watermelon Sugar spielen wir gleich. Und wir gucken auf die Streaming-Highlights. Das machen wir in 10 Minuten. Schönen Samstag zusammen.

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0: Man kann ja auch nicht 24/7, 7 Tage die Woche rund um die Uhr im Freibad, am Baggersee, in der Eisdiele verbringen. Nein, man braucht auch mal eine kleine Auszeit. Man muss sich mal entspannen, vielleicht auf der Couch mit dem Fernseher. Viele von euch kennen ja wahrscheinlich Sing mein Song, oder? Da nehmen sich Künstler gegenseitig ihre Lieder vor und machen ihre ganz eigene Version daraus. Das neue ZDF-Musikformat Songtrip, das ist so ähnlich. Zwar nehmen die Musiker ihre eigenen Songs neu auf, aber die Kulisse ist trotzdem sehr besonders. Kollegin Carlotta hat für euch schon mal reingeschaut.
2: Für Songtrip bleiben die Künstler nämlich nicht im Studio, sondern sie reisen in andere Länder und treffen dort Musikerinnen und Musiker, die einen ganz anderen Klang mitbringen. In der zweiten Staffel jetzt ist Nico Santos in Vietnam unterwegs, Ray Garvey reist in den Norden von Norwegen und Finnland, Yvonne Katterfeld nach Kap Verde und Peter Maffay geht nach Nashville. Vor Ort hören sie sich dann erstmal rein in Stimmen, Instrumente, Rhythmen und Geschichten, die mit ihrer eigenen Musik zunächst gar nicht so viel zu tun haben. Und daraus entsteht dann eine neue Version eines bekannten Songs. Songtrip ist deshalb mehr so eine kleine Dokumentation als eine klassische Musikshow, ganz ruhig erzählt, so ein bisschen neugierig und mit vielen schönen Momenten bei den Künstlern. Ist also vor allem was für Fans von Sing Mein Song, aber wenn ihr die schönen Landschaftsbilder und die vielen unterschiedlichen Kulturen seht, dann macht es auch direkt Lust, nochmal mal last minute ein bisschen Urlaub zu planen.
0: Klingt gut. Wenn Musiker mit ihren Songs auf Reisen gehen, dann heißt die Serie natürlich Songtrip. Es läuft in der ZDF-Mediathek. Die zweite Staffel ist jetzt mit 4 Folgen gestartet und die gehen ungefähr so 45 Minuten.

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duftet immer noch nach Mittagessen. Ich hoffe, es hat geschmeckt oder ich hoffe, es schmeckt euch noch. Hier ist die neue Welle. Und Miley Cyrus, was haben wir uns denn dabei gedacht, ne? Bei Miley Cyrus war das Timing von Flowers ziemlich auffällig, sage ich mal, ja. Sie bringt einen Song raus, in dem sie singt, ich brauch dich nicht mehr, ich kauf mir meine Blumen selbst. Und veröffentlicht das Ganze ausgerechnet am Geburtstag von Liam Hemsworth, ihrem Ex-Mann. Ob das geplant war, hat Miley nie wirklich bestätigt. Aber ganz ehrlich, für das Internet war die Sache sofort klar. Das war nicht einfach nur ein Release-Datum. Das war Pop mit Ansage.

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10: Mit Tom Keimer. Große Aufregung am Dienstagabend in Ettlingen. Die Warn-App Nina warnte vor Explosionsgefahr im Gewerbepark Albtal. Dort brannte es in einer alten Fabrikhalle und darin gelagerte Gasflaschen drohten in die Luft zu fliegen. Aber die Feuerwehr konnte sowohl den Brand löschen als auch die Gasflaschen runterkühlen, unter anderem indem sie Schläuche zur nahegelegenen Alp legte und mit dem Flusswasser die Halle flutete. Nur einen Tag später, am Mittwochabend, gab es in Marxzell Pfaffenrod dann aber tatsächlich explodierende Gasflaschen. Im dortigen Industriegebiet brannte eine Lagerhalle komplett nieder. Darin untergestellte Wohnmobile und andere Maschinen wurden ein Raub der Flammen. Der Schaden geht in die Millionen. Eine neue verrückte Eissorte hat das Licht der Welt entdeckt. Giuseppe Cimino von der Karlsruher Kulteisdiele Cassata hat Spaghetti-Eis mit echten Nudeln drin erfunden. Der Trick sei, so Giuseppe, die Pasta auf den Punkt weich zu kochen, an dem die Nudeln mit dem Eis zusammen am Gaumen schmelzen. Guten Appetit.
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11: Das ist makellos da draußen. Wir haben Sonnenschein und bis zu 30 Grad. Perfektes Wetter für einen tollen Grillabend heute am Samstagabend. Tja, und die Temperaturen, die bleiben auch in den kommenden Tagen sehr heiß. Bis 32 Grad. Tollen Grillabend heute am Samstagabend. Tja, und die Temperaturen, die bleiben auch in den kommenden Tagen sehr heiß. Bis 32 Grad.

0: Spur in der Brauerstraße. Kurz vor der großen Kreuzung steht einer und in Göbrichen und zwar beidseitig in der Hochwaldstraße. Ja, vielen Dank fürs Melden. Macht es wie unsere Blitzerwarner und warnt alle unterwegs unter 0721 20 16 und die 300.
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0: Defekter LKW steht auf der A5 Karlsruhe Heidelberg in Höhe der Raststätte Bruchsal. Hier unbedingt aufpassen, der defekte LKW auf der Beschleunigungsspur. Autobahn 8 Karlsruhe Stuttgart zwischen Karlsbad und Pforzheim West. Beidseitig Achtung Menschen im Fahrbahnbereich unbedingt aufpassen. Ich sag's nochmal, A8 Karlsruhe Stuttgart zwischen Pforzheim West und Ost. Da haben wir die A8 Karlsruhe-Stuttgart zwischen Karlsbad und Pforzheim-West. Hier sind die Menschen auf der Fahrbahn unbedingt aufpassen. Dann die A8 Karlsruhe-Stuttgart zwischen Pforzheim-West und Ost. 7 Kilometer stockt es. Und in der Gegenrichtung A8, und zwar Richtung Karlsruhe, zwischen Heimsheim und Pforzheim-Nord. 6 Kilometer stockender Verkehr. Allen unterwegs eine gute Fahrt. Und ihr könnt alle Updates nachlesen. Natürlich nochmal in Ruhe in der Neuen Welle-App und auf dieneuewelle.de. Kommt gut an.
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0: Ja, und die Gemeinde Königsbachstein, die braucht heute mal eure Hilfe. Da wurden vor 3 Wochen nämlich 3 große gelbe Ortsschilder geklaut. Kann man sich kaum ausdenken. Anzeige bei der Polizei ist gemacht. Nur die Spur zu den Tätern, die fehlt eben noch. Vielleicht wisst ihr ja was, habt irgendwas gesehen. Dann sagt unbedingt Bescheid und in 10 Minuten reden wir genau über diesen Fall. Nach den Red Hot Chili Peppers, Californication und ich spiele Usher zusammen mit Pitbull und DJ Got Us Falling in Love sowie Miley Cyrus mit Flowers gibt's jetzt.

0: Hallo. Es haben bestimmt auch einige von euch zum Mittagessen gegrillt, oder? Oh, da wäre ich jetzt gern dabei. So ein leckeres Stück Fleisch, ein Grillkäse, Zucchini auf dem Grill liebe ich auch. Feta. Das wäre toll. Naja, ich hoffe, euch hat's geschmeckt. Wisst ihr, was schön ist? Dass ihr, also ihr alle, wirklich ein ganz, ganz großes Herz habt. Ja, die neue Welle-Community, die hilft sich gegenseitig. Ihr findet vermisste Hunde, ihr spendet Geld und Klamotten. Ihr lauft für den guten Zweck. Heute braucht die Gemeinde Königsbach-Stein im Enzkreis dringend eure Hilfe. Da wurden vor 3 Wochen schon 3 der großen gelben Ortsschilder geklaut. Anzeige bei der Polizei ist gemacht. Die Spur nach den Tätern, die fehlt.
1: Falls jemand Beobachtung gemacht hat, dass sie uns informieren. Weil im Regelfall ist ja sowas auch mit Geräusche verbunden. Je nachdem, wie viel Gewalt angewendet wird. Oder eine Straße ist ja auch befahren. Es sind ja viel befahrene Landesstraße. Dass vielleicht doch jemand Beobachtung gemacht hat, die bei der Ermittlung dann helfen können.
0: Die Bitte hat der Bürgermeister von Königsbach-Stein, Heiko Gentner. Schilder klauen ist Diebstahl. Und das ist eine Straftat. Wenn es hart auf hart kommt, geht es dafür 5 Jahre in den Knast. Und gefährlich ist es für euch Autofahrer auch, wenn du nicht weißt, dass der Ort anfängt. Ja, dann fährst du statt 50 vielleicht 70 und dann gibt es das nächste Problem. Und die große Frage ist eigentlich, das frage ich mich, warum klaut bitte jemand Ortsschilder?
1: Also man kann hier ja wirklich nur spekulieren. Und wenn ich es mal positiv sehe, vielleicht identifizieren sich manche mit ihrer Gemeinde so stark, dass sie es möglichst nah bei sich haben möchten. Und rational könnte man eigentlich nur 2 Ideen vorstellen. Das eine ist, wenn jemand denkt, er kann damit vielleicht seinen Partykeller ein bisschen aufhübschen. Und eine zweite Alternative, die ich mir vorstellen könnte, ist, ich habe schon von der unterschiedlichsten Sammelleidenschaft gehört. Vielleicht gibt es auch welche, die sowas sammeln.
0: Ja, dann kann man sich die doch selber herstellen lassen, oder? In Königsbach-Stein sind vor 3 Wochen 3 Ortsschilder geklaut worden. Haltet da gern mal die Augen offen und meldet euch bitte bei der Polizei, wenn ihr was gesehen habt. Das wäre ein Ding, wenn wir mit Hilfe von euch, ja, der neue Welle-Community, die Diebe finden.

Na, ist euer Tief des Tages schon erreicht? Ich finde so nach dem Mittagessen, ne, da braucht man erstmal eine Pause. Da muss man erstmal wieder so ein bisschen, ne? So ein bisschen klarkommen auf den Tag. Hier ist die neue Welle und die Künstlerin, die wir nach eins hören, ja, die hatte bei ihrem ersten Song nicht gleich so den Durchbruch und das war nicht sofort ein Radiohit, ja, sondern lief erstmal in einer Unterwäschewerbung von Madame Sylvie Beiss. Ja, der Song hieß Surrender und Leonie war damals noch ziemlich am Anfang, ja, also bevor Faded Love, Remedy oder auch ihre EM-Nummer mit Run Republic kamen, war ihr erster großer Moment eine Werbung. Eigentlich schon witzig, wenn man so bedenkt, wo sie heute steht, ne? Wir hören sie. Baby,

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7: Ich bin Diana Kramer. Trotz zahlreicher Protestaktionen ist der AfD-Bundesparteitag in Erfurt am Vormittag pünktlich gestartet. Ein Großteil der rund 600 Delegierten war bereits im Morgengrauen am Tagungsort auf dem Erfurter Messegelände eingetroffen, eskortiert von der Polizei und schon bevor die ersten Protestler vor Ort waren. Auf dem Bundesparteitag, der bis morgen geht, soll die AfD-Parteispitze neu gewählt werden. Es wird damit gerechnet, dass die Parteichefs Alice Weidel und Tino Chrupalla im Amt bestätigt werden. Die Bundesregierung plant zur Konsolidierung des Haushalts den Abbau von Finanzhilfen. Das könnte auch Kürzungen bei der Heizungsförderung zur Folge haben. Es soll bei Finanzhilfen aber keine Förderstopps geben, heißt es aus dem Finanzministerium. Die Rede war von Kürzungen bei Finanzhilfen im Klima- und Transformationsfonds, kurz KTF, einem Sondertopf von 2 bis 3 Milliarden Euro pro Jahr. Bereits zugesagte Förderungen sollen nicht angetastet werden. Die USA feiern heute die Unabhängigkeitserklärung ihres Landes vor 250 Jahren. An dem ohnehin traditionsreichen Feiertag sind dieses Jahr besonders große Feierlichkeiten geplant.
8: Die 250-Jahr-Feiern sind für Präsident Trump Anlass zu einer großen Huldigung seiner selbst. Er plant eine lange Ansprache hier in Washington und ein riesengroßes Feuerwerk, das eine Dreiviertelstunde dauern und damit den Weltrekord aller Feuerwerke brechen soll. Gewitter könnten einen Strich durch die Rechnung machen. Der amerikanische Traum, der Glaube an Hoffnung, Chancengleichheit und Freiheit, der mit der Unabhängigkeit der USA an sich einhergeht, ist für die Mehrheit der Amerikaner schal geworden. Der Optimismus in den USA hat tiefe Risse. Happy Birthday, USA. Tina Eck, USA.
7: Zum Fußball. Jürgen Klopp hat die Gespräche mit dem DFB über den Posten des Bundestrainers bestätigt. Er sagte bei Magenta TV, er sei bereit, es müsse aber noch einiges geklärt werden.
9: Es werden intensive Gespräche sein müssen, weil es natürlich die Probleme, die wir aktuell haben, nicht an der Personal Julian Nagelsmann hing.
7: Neben Jürgen Klopp ist offenbar auch Per Mertesacker bereit, einen Job beim DFB zu übernehmen. Er könnte sich vorstellen, Verantwortung zu übernehmen, sagte der 41-Jährige im ZDF.
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11: Da schauen wir aufs Wetter und das ist natürlich sonnig heute, bis zu 30 Grad. Da habt ihr auch einen perfekten Grillabend heute Abend, also das ist schon empfehlenswert, da nochmal vielleicht Grillpaprika oder Fleisch zu kaufen. Die Temperaturen, die bleiben auch in den kommenden Tagen sehr warm und sonnig, bis 32 Grad und dazu, wie gesagt, jede Menge Sonnenschein. Sommer pur, direkt vor der Haustür.
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11: 3:03 ist es. Hallo zu euch auf die Straßen. Aktuell ein Blitzer und zwar in Karlsruhe. Kurz vorm Ostring und zwar bei der Tankstelle. Hier unbedingt aufpassen. Tja, wenn ihr noch was gesehen habt, gerne alle unterwegs warnen unter 0721 20 16 und die 300.
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11: Mit der Autobahn 8 Karlsruhe Stuttgart zwischen Pforzheim West und Ost 7 Kilometer stockender Verkehr. Gegenrichtung A8 Richtung Karlsruhe zwischen Heimsheim und Pforzheim Nord 6 Kilometer stockt es hier. Ja, alle Verkehrsupdates für euch jederzeit in der neue Welle App und auf dieneuewelle.de. Gute Fahrt, kommt gut an.
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11: Und damit ein schönes Wochenende. Björn Weber hier. Und eine kleine Brennerei aus Bühl, die hat richtig gewonnen. Und zwar hat sie einen Gin hergestellt, der weltmeisterlich schmeckt und auch ausgezeichnet wurde. Darüber sprechen wir gleich. Und wie dieser Gin heißt, darüber verraten wir auch natürlich in etwa 10 Minuten hier bei der neuen Welle. Gute Laune am Wochenende. Gleich Musik von Jason Derulo und Want Me. Mr. Big aus den 90ern. To Be With You. Und den Anfang in dieser Stunde macht Shaboozy zusammen mit Miles Smith und Blink Twice. Hi!

0: neue Welle hier macht einfach gute Laune. Jason Derulo war das und Want to Want Me. Gleich Leonie und Don't Worry. Ja, Deutschland ist leider raus bei der Fußball-Weltmeisterschaft. Das wird nichts mehr mit Weltmeister dieses Jahr. Aber immerhin ist unsere Region schon Weltmeister, nämlich beim Trinken, beim Gin. Ja, eine kleine Brennerei aus Bühl hat nämlich gewonnen, und zwar der Krypto-Gin wurde als weltbester Wacholder-Schnaps des Jahres ausgezeichnet. Master-Destillierer Andreas Krüger, wie ist das denn da abgelaufen?
1: Wir haben bei den World Gin Awards teilgenommen. Das ist so der bekannteste Gin-Wettbewerb auf der Welt, und da nimmt man zunächst an den Jahren der Vorauswahl teil und kann dann zum Beispiel Landessieger werden, was wir dann auch geworden sind.
0: Super.
1: Und dann geht es natürlich eine Runde weiter, dann wird noch der weltbeste Gin gekürt. Aha. Und das haben wir dann tatsächlich auch noch gewonnen, was natürlich eine riesige Überraschung für uns war und uns mega freut.
0: Jetzt frage ich, wie so eine Gin-WM denn überhaupt abläuft. Da ist also eine Jury und die muss sich dann unter allen Augen einen Salamander hinter die Binde kippen, oder wie?
1: Ja, sie müssen natürlich schon den Gin probieren, riechen, verkosten in kleinen Mengen. Und letzten Endes ist es eine Blindverkostung, damit auch nicht irgendwie das Etikett darüber entscheidet, welche Marke gewinnt. Dann wird der Gin eben an verschiedene Juroren gegeben und machen sich dann verschiedene Notizen zum Geschmack, zum Geruch, wie der Alkohol wirkt und so weiter.
0: Andreas, beschreibe doch mal für uns im Radio, wie euer Gin schmeckt.
1: Unser Gin ist eine Mischung aus mediterranen Aromen, das heißt, wir haben Lavendel, Rosmarin und Zitronen in unserem Gin. Mhm. Und wir kombinieren das Ganze noch mit Kräutern aus dem Schwarzwald. Insgesamt 15 Zutaten verwenden wir für unseren Gin. Genau.
0: Super. Krypto Gin heißt das Ganze aus Bühl und er gilt als weltbester Gin. Er ist gerade ausgezeichnet worden. Und wie ihr mit dem richtigen Fußball-WM-Tipp bei uns 500 Euro absahnen könnt, das sagen wir euch in etwa 20 Minuten hier bei der neuen Welle. Vorher Leonie und Don't Worry. Schön, dass ihr dabei seid. 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

0: neue Welle hier, gleich mit Musik von Ryan Tedder. Und der ist ja der Kopf der Band von One Republic. Der Papa war Musiker und Lehrer von Ryan. Und Ryan hat in einer Schulband Gitarre gespielt. Er hat dann seine drei Cousins dazu getan und eine Band gegründet, bis er dann Teil von One Republic wurde. Ja, und One Republic, die sind bis heute super erfolgreich. Und wir hören gleich All the Right Moves. Gleich für euer sonniges Wochenende an diesem Samstag um 13:30. Jörn Wieber hier, gleich also in voller Länge One Republic.
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1: Das ist schön sonnig, bis zu 30 Grad heute im Neuwelle 3-Tage-Trend. Ja, die Temperaturen, die bleiben in den kommenden Tagen weiterhin heiß bei 28 bis 32 Grad. Und es gibt jede Menge Sonne.
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1: Aktuell keinen Blitzer gesehen. Wenn ihr was gesehen habt, dann warnt alle unterwegs unter 0721 20 16 und die 300. Hier anrufen oder WhatsAppen.
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1: Derzeit eine Sperrung der A5 Karlsruhe-Basel zwischen Lahr und Ettenheim. Eine Unfallaufnahme. Die Richtungsfahrbahn Richtung Basel ist gesperrt und zwar zwischen Lahr und Ettenheim. Die Staulänge, die nimmt hier zu und bildet unbedingt eine Gasse für die Rettungs- und Einsatzfahrzeuge. Derzeit steht ihr 4 Kilometer dort im Stau. Rüber auf die Autobahn 8 Karlsruhe-Stuttgart zwischen Pforzheim-West und Ost 7 Kilometer stockender Verkehr. Dann die A8 Stuttgart-Karlsruhe zwischen Heimsheim und Pforzheim-Nord 6 Kilometer stockender Verkehr. Das war's, alle Verkehrsupdates jederzeit zum Nachlesen in der Neue Welle App und auf neuewelle.de, auf dieneuewelle.de.
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1: Mit Björn Wieber. Ein schönes Wochenende euch. Gleich Musik von Bruno Mars. Count on me. Wir spielen die Eurythmics mit Sweet Dreams Are Made of This. Juli, die perfekte Welle, ist mit dabei. One Republic, All the Right Moves. Rockset spiele ich. Sleeping in My Car. Und Kamerad macht den Anfang in dieser halben Stunde. Und I Believe. Viel mehr Songs sind das, als damals auf euren ersten MP3-Player gepasst haben, oder? Ja, ich meine, was hatten die Teile? 128 MB oder sowas, ne? Ja, die neue Welle am Wochenende. Björn Wieber hier. Schönes Wochenende. Hi.

mit One Republic, all the right moves. Ja, und die Fußball-Weltmeisterschaft, die läuft aktuell, leider ohne uns, muss man sagen. Aber eure Meinung ist dennoch gefragt. 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Wer überrascht euch bei dieser Fußball-Weltmeisterschaft? 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

0: gleich mit Huntrix und die K-Pop Demon Hunters. Ja, und die Band, das ist eigentlich eine fiktive Band, das heißt, die gibt's gar nicht so wirklich, ja? Ist so ein bisschen KI generiert und hat richtig abgeräumt Anfang des Jahres. Und zwar bei den Golden Globes. Da gab es gleich mal mehrere für diese Band. Und zwar haben sie 2 Preise eingeheimst bei den Golden Globes. Für diese Nummer hier, Golden, hören wir gleich. Macht auf jeden Fall gute Laune direkt, ja? Also der richtige Soundtrack für euer Wochenende. Hier bei der neuen Welle, gleich in voller Länge.
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16: Ich bin Thomas Brock. Trotz zahlreicher Protestveranstaltungen und tausender Demonstranten hat der AfD-Bundesparteitag in Erfurt pünktlich begonnen. Ein Großteil der rund 600 Delegierten war bereits am frühen Morgen in der Erfurter Messehalle eingetroffen.
17: Die Blockaden des AfD-Parteitags, sie sind quasi ins Leere gelaufen. Die AfD ist so früh aufgestanden. Noch vor Sonnenaufgang wurden viele Delegierte mit Bussen unter Polizeischutz hierher gefahren, bevor die Blockaden überhaupt aufgebaut waren. Und von daher war die Parteitagshalle auch Stunden vor dem offiziellen Beginn schon gut gefüllt. Der Parteitag konnte um 10 pünktlich starten. Und die AfD freut sich hier darüber natürlich, dass sie den Demonstranten da quasi ein Schnippchen geschlagen hat. Zitat AfD-Chef Tino Chrupalla: Der frühe Vogel fängt den Wurm. Aus Erfurt, Jörg Ratsch.
16: Das Handwerk fordert von der Bundesregierung ein zweites Reformpaket im Herbst, um die Sozialbeiträge zu senken. Verbandspräsident Dittrich sagte der Bild-Zeitung, Ziel müsse sein, die Lohnzusatzkosten wieder Richtung 40% zu bringen. Der erwartete Anstieg der Rentenbeiträge ab 2028 müsse durch Senkungen bei Kranken- und Pflegebeiträgen mindestens kompensiert werden. Die USA feiern heute die 250-jährige Geschichte ihres Landes. An dem ohnehin traditionsreichen Feiertag werden dieses Jahr besonders große Feierlichkeiten erwartet. Größere Partys sind in Metropolen wie New York, Boston und Los Angeles angekündigt. In der Hauptstadt Washington gibt es eine Unabhängigkeitsparade. Über den Tag verteilt sollen außerdem Kampfjets, Hubschrauber und die Air Force One über die Stadt fliegen. Pierre Mertesacker ist offenbar bereit, einen Job beim Deutschen Fußballbund zu übernehmen. Inmitten der Diskussionen um eine mögliche Verpflichtung von Jürgen Klopp als neuen Bundestrainer und dem angekündigten Abschied von DFB-Sportgeschäftsführer Andreas Rettich würde er Verantwortung übernehmen. Das sagte Mertesacker im ZDF, wo er aktuell als WM-Experte arbeitet.
18: Was genau er sich vorstellt, hat Mertesacker nicht gesagt und einen Zusammenhang mit den Verhandlungen des DFB mit Jürgen Klopp scheint es auch nicht zu geben. Aber der 2014er Weltmeister sagt, irgendwann mal beim DFB zu arbeiten und dem deutschen Fußball etwas zurückzugeben, dafür stehe er natürlich zur Verfügung. Mertesacker hatte bis zum Sommer die Nachwuchsabteilung seines letzten Vereins FC Arsenal in London geleitet. Thomas Thonfeld, Sportredaktion.
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19: Und da ist es heute schön sonnig. Die Temperaturen, die schaffen es auf bis zu 30 Grad. Der Neue Welle 3-Tage-Trend. Die Temperaturen, die bleiben auch in den kommenden Tagen bei heißen 28 bis 32 Grad. Und dazu gibt's wie heute jede Menge Sonnenschein.
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19: 14 Uhr und 4 Minuten und damit hallo zu euch auf die Straße. Einiges los. Vorsicht erstmal. Wir haben Menschen auf der Fahrbahn auf der Autobahn 8 Karlsruhe-Stuttgart. Zwischen Karlsbad und Pforzheim-West in beiden Richtungen. Gefahr durch Personen auf der Autobahn. Unbedingt vorsichtig fahren. Wir haben Gegenstände auf der Fahrbahn und zwar Betonteile. Vorsichtig auf der Karlsruher Südtangente. Und zwar Durlach Richtung der Rheinbrücke. Zwischen den Ausfahrten 1, 2 und 3, da liegen die Betonteile. Unbedingt aufpassen, wenn ihr da unterwegs seid. Dann die A8 Karlsruhe-Stuttgart zwischen Karlsbad und Pforzheim-West. In beiden Richtungen also die Personen auf der Fahrbahn. Im weiteren Verlauf Richtung Stuttgart zwischen Pforzheim-West und Ost 7 Kilometer stockend. Und in der Gegenrichtung A8 Richtung Karlsruhe zwischen Heimsheim und Pforzheim-Nord 6 Kilometer stockender Verkehr. Alle Verkehrsupdates jederzeit zum Nachlesen in der Neue Welle App und auf dieneuewelle.de. Kommt gut an!
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19: Ja, hallo zusammen. Meditieren, stretchen und im See schwimmen gehen. So sieht die Morgenroutine von unserem Lieblingsmusiker Mike Posner aus. I took a pill in Ibiza, das ist ja sein großer Hit. Und vor 10 Jahren hat er den Song geschrieben über diese Party, über diese eine Party, wo illegale Substanzen geflossen sind und den Ruhm im Rampenlicht. Heute sagt er bei Instagram, hat sich sein Leben um 180 Grad gedreht und er will damit nie wieder etwas am Hut haben. Lieblingsmusik, also gleich von ihm, gibt's in etwa 10 Minuten I Took a Pill in Ibiza von Mike Posner. Vorher Eagle Eye Jerry aus den 90ern mit Safe Tonight und der Michael Schulte macht den Anfang mit Beautiful Reason. Björn Bieber hier, schönen Samstag. 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

0: neue Welle hier. Es ist 14:45 an diesem Samstagnachmittag. 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Wir hören nochmal rein.
1: Jemand kriegt bald eine eigene Briefmarkenserie verpasst von der Deutschen Post. Das ist ja immer eine ganz große Ehre.
2: Gibt es schon welche von uns?
1: Nein, leider noch nicht.
2: Das könnte man auch mal machen.
1: Könnte man auch machen. Finde ich auch gut. Also, Jogi Löw, Johann Lafer oder Helene Fischer?
2: Was? Einer von den dreien kriegt... Hätte ich jetzt im Leben nicht gedacht.
1: Ja, normalerweise meistens so Politiker und sowas, ne? Irgendwie, aber...
2: Ja.
1: Einer von denen kriegt jetzt eine eigene Briefmarkenserie und freut sich da sehr drüber.
2: Also, Jogi Löw, ich weiß es nicht. Irgendwie ist der für mich so von der Bildfläche verschwunden. Also, der war immer ein toller Trainer und so, aber seitdem, der hängt ja nur noch in Freiburg rum, säuft sein Latte Macchiato und fertig. So, Johann Lafer, nein. Ich nehme Helene Fischer. Ich glaube, die ist gerade auf Tour, die ist gerade so mega angesagt, ist eine ganz tolle deutsche Popkünstlerin.
1: Ja, und sie hat es verdient, denn zum 20-jährigen Tour-Jubiläum widmet die Deutsche Post Helene Fischer eine eigene Briefmarkenserie.
2: Atemlos.
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0: Die neue Welle hier am Samstagnachmittag. Jetzt mit Huntrix und die K-Pop Demon Hunters. Und hier ist Golden bei der neuen Welle.

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0: Mal ehrlich, was ist denn so das Verrückteste, was ihr jemals gemacht habt? Also Lieblingsmusiker Teddy Swims, der hat sich letztens einfach mal als Beifahrer im Auto tätowieren lassen. Ist kein Scherz, ja? Teddy Swims, der mit der riesigen Stimme, der auch bei David Guetta mitsingt. Ja? Und zwar bei diesem Hit hier, Gone, Gone, Gone. Den Teddy gibt's gleich und obendrauf David Guetta aus Frankreich. Gleich in voller Länge bei der neuen Welle. 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
0: Sommer zum Anfassen heute bei uns in der Region. Viel Sonne, bis zu 30 Grad. Und eigentlich gibt's nur eine wichtige Frage. Snackpause draußen, ab zur Eisdiele oder direkt den Grill anschmeißen. Auch die nächsten Tage, die bleiben so richtig schön sonnig und heiß. 28 bis 32 direkt den Grill anschmeißen. Auch die nächsten Tage, die bleiben so richtig schön sonnig und heiß. 28 bis 32.

0: 1800 meldet uns gerne diese Blitzer.
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0: Die Autobahn 5 Karlsruhe-Basel zwischen Lahr und Ettenheim, eine Unfallaufnahme. Der linke Fahrstreifen ist gesperrt. A5 Karlsruhe-Basel zwischen Lahr und Ettenheim. Die Staulänge nimmt aktuell zu. 6 Kilometer sind es hier schon. Bitte bildet auch eine Gasse weiterhin für die Rettungs- und Einsatzfahrzeuge. Das ist wichtig. Rüber auf die Autobahn 8 Karlsruhe-Stuttgart zwischen Pforzheim-West und Ost. 7 Kilometer stockend. Gegenrichtung Autobahn 8 Richtung Karlsruhe. Zwischen Heimsheim und Pforzheim Nord 6 Kilometer stockend. Euch allen eine gute Fahrt und alles zum Nachlesen natürlich bei uns in der Neue Welle App und auf dieneuewelle.de. Kommt gut an!
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0: Und da gibt's gleich Musik aus dem Jahr 2018 von Clean Bandit zusammen mit Demi Lovato und Solo. Und Clean Bandit, die hat einen Song geschrieben, der leicht klingt, inhaltlich aber klar sagt, allein sein, das ist überhaupt kein Rückschritt. Und Demi Lovatos Stimme kam erst viel später dazu, als der Song schon fertig geschrieben war. Clean Bandit, Demi Lovato, Solo gibt's gleich. Phil Collins gibt's vor. I wish it would rain down. Und Pink mit Trustfall macht den Anfang in dieser halben Stunde. Schönes Wochenende, hier ist Björn Weber.

0: Die neue Welle mit Solo, Clean Bandit und Demi Lovato hier am Samstagnachmittag. Mal ehrlich, wie ist das bei euch mit der Krankmeldung? Reicht da ein Anruf oder müsst ihr direkt am ersten Tag zum Arzt? Genau darüber wird ja in dieser Woche in der Politik diskutiert. Es gibt Stimmen, die fordern, dass Beschäftigte schon ab dem ersten Krankheitstag eine ärztliche Krankschreibung vorlegen sollen. Die einen sagen, das schafft mehr Kontrolle. Die anderen meinen, Arztpraxen würden dadurch nur noch voller und wirklich Kranken wäre damit auch nicht geholfen. Wie seht ihr das? Sollte die Krankschreibung grundsätzlich ab dem ersten Tag Pflicht sein oder war das vorher irgendwie besser?
1: Meine erste Reaktion war, die Hausärzte und Ärzte werden sich freuen, weil die Praxen dann noch überlaufener sind und vielleicht ein Mittelmaß am zweiten Tag, aber erste Tag finde ich absolut idiotisch.
2: Manchmal ist man halt auch so krank, dass man nicht direkt am ersten Tag gehen kann. Das finde ich dann schwierig. Wie kriegt man dann seine Krankschreibung?
3: Ich finde, dass es eigentlich gut ist, dass es die Arbeitgeber auch für sich selbst entscheiden können und da einfach individuell schauen können.
4: In begründeten Ausnahmefällen ist ja bisher auch schon möglich, ab dem ersten Tag das zu fordern, aber das grundsätzlich einzuführen, halte ich für überzogen.
0: Wie ist da eure Meinung dazu? Möchten wir gerne wissen, und zwar bei uns in der Neue Welle App. Einfach kostenlos runterladen und direkt dort auf dem Startbildschirm findet ihr es. Aktuell übrigens 74% sagen, das gefällt mir überhaupt nicht ab dem ersten Tag. Und 26% finden das aber gut mit der Krankmeldung ab dem ersten Tag. David Guetta, Teddy Swims, Tones and I jetzt bei uns. Hier ist Gone, Gone, Gone.

0: wir gleich mit Musik am Samstagnachmittag von dem Mann, der in Berlin wohnt und zwar nicht weit von seinem Tonstudio entfernt. Das Tonstudio ist in der Forsterstraße in Berlin. Mark Forster mit 194 Länder gibt's gleich und ihr wisst ja, mit Lena Meyer-Landrut lebt er zusammen und hat Kinder.
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0: Und diese Nummer hören wir gleich in voller Länge. 194 Länder hier bei der Neuen Welle am Samstag.
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13: Ich bin Thomas Bock. Die AfD wird auch künftig vom Spitzenduo Alice Weidel und Tino Chrupalla geführt. Beim Bundesparteitag heute in Erfurt wurden beide für 2 Jahre im Amt bestätigt. Weidel erhielt 81,3%, Chrupalla 70%. Für Chrupalla ein deutlicher Dämpfer, für Weidel ein leichtes Plus im Vergleich zu 2024. Ringsum den Parteitag in Erfurt gibt es massive Proteste gegen die AfD. Extremwetter im Frühjahr und der Krieg im Nahen Osten haben für Reisende zu erheblichen Einschränkungen geführt und damit zu zahlreichen Konflikten mit Reiseanbietern. Die Schlichtungsstelle Reise und Verkehr verzeichnete im ersten Halbjahr einen Rekord an Beschwerden. Mehr als 29.400 Schlichtungsanträge sind dort in den ersten 6 Monaten eingegangen.
14: Ein Großteil der Beschwerden, nämlich 83%, entfiel auf den Flugverkehr. Gründe waren hier vor allem wetterbedingte Flugstreichungen, Ausfälle durch Streiks oder den Krieg in der Golfregion. In rund 14% der Fälle ging es um den Bahnverkehr und hier fast ausschließlich um Verspätungen. In mehr als 80% aller Konfliktfälle konnte die Schlichtungsstelle eine Einigung erzielen. Diana Kramer, Nachrichtenredaktion.
13: Die USA feiern heute die 250-jährige Geschichte ihres Landes. An dem ohnehin traditionsreichen Tag werden dieses Jahr besonders große Feierlichkeiten erwartet. Größere Partys sind in Metropolen wie New York, Boston und Los Angeles angekündigt. In der Hauptstadt Washington gibt es eine Unabhängigkeitsparade. Über den Tag verteilt sollen außerdem Kampfjets, Hubschrauber und die Air Force One über die Stadt fliegen. Bei der Fußball-Weltmeisterschaft geht es heute mit den ersten Achtelfinalspielen weiter. Dabei trifft Deutschland Bezwinger Paraguay auf Vize-Weltmeister Frankreich. Und mit Gastgeber Kanada bekommt es mit Marokko zu tun, dem Halbfinalisten von 2022.
9: Es hat ja bei dieser WM schon Überraschungen gegeben, wenn wir nur daran denken, dass wir, glaube ich, alle heute Abend die deutsche Mannschaft im Achtelfinale gegen Frankreich erwartet hatten und nicht Paraguay. Dazu kommt die extreme Hitze, die am Spielort in Philadelphia erwartet wird. Also das wird kein Selbstläufer für die Franzosen. Genau wie für Marokko, die individuell schon klar besser besetzt sind als Kanada. Aber der Achtelfinaleinzug, der hat im Land des Mitgastgebers für eine kleine Euphoriewelle gesorgt. Und mal sehen, wie weit diese Welle die Mannschaft jetzt trägt. Thomas Thonfeld, Sportredaktion.
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15: Heute macht der Sommer genau das, was er soll. Sonne satt bis 30 Grad und dieses Wetter, bei dem selbst der kurze Weg zur Eisdiele nach Urlaub ausschaut, oder? Und auch der Drei-Tage-Trend bleibt auf Sommermodus. Viel Sonnenschein, heiße 28 bis 32 Grad. Also Sonnenbrille auf, Wasserflasche einpacken und den Süden einfach mal bei uns vor der Haustüre genießen.
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15: Und da ist Folgendes los auf der A5 Karlsruhe-Basel zwischen Lahr und Ettenheim. Eine Unfallaufnahme, linker Fahrstreifen derzeit gesperrt. Die Staulänge, die nimmt weiterhin zu. 6 Kilometer steht hier aktuell im Stau. Und bitte bildet auch weiterhin die Gasse für die Rettungs- und Einsatzfahrzeuge. Das ist wichtig. Rüber auf die Autobahn 8 Karlsruhe-Stuttgart zwischen Pforzheim West und Ost. 3 Kilometer stockt der Verkehr. Und in der Gegenrichtung Richtung Karlsruhe zwischen Heimsheim und Pforzheim Nord 5 Kilometer stockend. Alle Verkehrsupdates jederzeit zum Nachlesen in der Neue Welle App und auf dieneuewelle.de. Gute Fahrt!
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15: Samstag ist es, Sonnabend, Tag 6 der Woche. Und für einige Bundesländer haben bereits die Sommerferien begonnen. Zum Beispiel in Rheinland-Pfalz oder auch in Hessen sind die Schülerinnen und Schüler schon in den Ferien. In Baden-Württemberg, da dauert es noch ein paar Wochen. Aber Vorfreude ist ja bekanntlich die schönste Freude. Allen Kindern, Jugendlichen und natürlich auch den Eltern in Rheinland-Pfalz und Hessen wünschen wir wunderschöne und erholsame Sommerferien. Und in Baden-Württemberg ist es ja dann Ende des Monats soweit. Die neue Welle gleich mit Mark Forster. 194 Länder und es gibt jetzt bei uns Fastboy zusammen mit Ruff und Self-Control, hätte ich beinahe gesagt. Das ist das Original von Laura Branigan und die neue Nummer heißt Wave.

0: Die neue Welle, und da spielt Mark Forster noch auf der Geige mit 194 Länder. Ja, und am Dienstag, da war ja der letzte Tag im Juni und es gab Streaming-Zeugnisse sozusagen. Also es wurden die besten und erfolgreichsten Serien seit Beginn 2026 gekürt. Viele sogar, und sogar fast alle dieser Serien, haben wir euch hier schon vorgestellt. Aber eine fehlt noch, laut meiner Kollegin Carlotta. Welche denn?
1: Shrinking, das ist eine Comedy-Drama-Serie von Apple TV, in der Therapie nicht ganz so abläuft, wie wir uns das vorstellen. Jason Segel, ihr kennt ihn als Marshall Erickson aus How I Met Your Mother, spielt Jimmy, einen Therapeuten, der seine Frau verloren hat und deshalb privat ziemlich neben der Spur ist. Im Job macht er deshalb irgendwann etwas, was er eigentlich nicht machen sollte. Anstatt ruhig und bedacht vorzugehen, sagt er seinen Patientinnen und Patienten ziemlich direkt, was er wirklich denkt. Das ist manchmal lustig, manchmal unangenehm und natürlich vor allem sehr ehrlich. Denn Shrinking erzählt nicht einfach nur von einem Mann, der jetzt berufliche Grenzen überschreitet. Die Serie schaut darauf, wie Menschen mit Trauer, Schuld und Überforderung umgehen, wenn sie im Alltag trotzdem funktionieren müssen. Und darin erkennt man sich immer mal wieder. Stark ist dabei vor allem auch das Zusammenspiel der Figuren. Harrison Ford spielt Jimmys Kollegen Paul, er ist sehr trocken und trotzdem hat man ihn irgendwie gern. Entwickelt wurde die Serie unter anderem von Bill Lawrence, Jason Segel und Brad Goldstein, also aus dem Umfeld von Ted Lasso. Und das merkt man. Shrinking ist warm, aber nicht weichgespült. Komisch, aber nicht albern.
0: Shrinking läuft bei Apple TV Plus und die dritte Staffel ist im Januar 2026 gestartet. Umfasst 11 Folgen, meist rund 30, 40 Minuten lang. Und die Serie gibt's aktuell mit 3 Staffeln. Die neue Welle jetzt mit Hurts zusammen mit Purple Disco Machine und Wonderful Life 25.

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0: Laune fürs Wochenende mit toller Musik von Ava Max geht's gleich weiter, die eigentlich Amanda heißt, aber mit 13 Jahren hat sie einfach beschlossen, dass sie den Namen ja eigentlich ablegen möchte. Sie möchte bitte Ava genannt werden und dann machen wir das doch. Ava Max gleich. Zusammen mit Tropical House Sound von Kygo. Whatever heißt die Nummer, hören wir gleich in voller Länge bei uns. Whatever bei der neuen Welle.
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0: Das ist heute wieder so ein Tag wie aus dem Sommerprospekt. Strahlender Sonnenschein, 30 Grad warm und genug Gründe, nach alles nach draußen zu verlegen, was so geht, ja. Und es bleibt dabei, auch in den nächsten Tagen viel, viel Sonne und heiße 28 bis 32 Grad. Heißt, der Sommer macht keine Pause und wir müssen eigentlich uns nur noch entscheiden, ob es heute Eis grillen sein soll oder einfach beides.
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0: Es ist 15 Uhr und 31 Minuten und damit hallo zu euch auf die Straße. Vorsicht auf der A5 Karlsruhe-Basel zwischen Lahr und Ettenheim. Die Staulänge nimmt aktuell dort zu. 6 Kilometer Stau. Bitte immer noch die Gasse für die Rettungs- und Einsatzfahrzeuge bilden. Rüber auf die Autobahn 8 Karlsruhe-Stuttgart zwischen Pforzheim West und Ost. 3 Kilometer stockend. A8 Stuttgart-Karlsruhe zwischen Heimsheim und Pforzheim Nord. 5 Kilometer stockend. Der Verkehr. Und alle Verkehrsupdates jederzeit in der Neue Welle App und auf die Neue Welle, die aus seinem Nord. 5 Kilometer stockt der Verkehr. Und alle Verkehrsupdates jederzeit in der Neue Welle App und auf die Neue Welle, die

Die neue Welle am Samstagnachmittag. Die Fußballweltmeisterschaft läuft in den USA, in Kanada und in Mexiko. Und aktuelle Spiele heute Abend noch. 19 Uhr trifft Kanada auf Marokko. Und dann gibt's noch das Spiel um 23 Uhr heute. Paraguay gegen Frankreich. Auch das sehr interessant. Schaue ich mir auf jeden Fall an. Und morgen wird auch gespielt. Um 22 Uhr dann Brasilien gegen Norwegen. Also, schöne Spiele sind da jetzt am Start. Wir gucken uns das Ganze an und bei uns im Radio gibt's Musik am Samstagnachmittag. Diese wunderbare Nummer, die einfach nicht mehr aus dem Ohr geht. Stumbling In, hier ist Musik von The Rill bei der neuen Welle. Hi zusammen. Alle.

0: Die neue Welle, das war sie schon wieder. Die Samstagshow hier bei der neuen Welle. Es geht weiter mit mehr Lieblingsmusik. Und zwar von Ray, die schon mit 10 Jahren wusste, hey, ich werde mal Musikerin. Where is my husband? Ja, damals schon Instrumente gelernt, Lieder selbst geschrieben und vieles mehr. Und das ist herausgekommen. Und ich habe diese richtig schöne Nummer von Kato zusammen mit John. Baby, turn the lights off. 16 Jahre ist die Nummer schon alt, ist aber jetzt erst hochgekommen, die Nummer. Richtig, richtig gut. Und deswegen spielen wir es hier bei der neuen Welle. Björn Bieber wünscht ein schönes Wochenende.
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11: Ich bin Thomas Brock. Die AfD wird auch in Zukunft vom Spitzenduo Alice Weidel und Tino Chrupalla geführt. Beim Bundesparteitag in Erfurt wurden beide heute bestätigt. Weidel erhielt 81,3 und Chrupalla 70%.
12: Das AfD-Führungsduo macht also weiter für die nächsten 2 Jahre. Alice Weidel mit etwas mehr Rückendeckung. Für Tino Chrupalla gab es einen Dämpfer. Beide haben hier den Machtanspruch der AfD betont. Mit Blick auf die Landtagswahlen in diesem Jahr. Wir wollen regieren, sagte Chrupalla. Und für Alice Weidels Ausspruch, wir werden rigoros abschieben, gab es besonders starken Applaus. Die Blockaden rund um den Parteitag liefen quasi ins Leere. Die AfD-Delegierten kamen so früh hier an, dass sie eigentlich freie Fahrt hatten und durchkamen und der Parteitag pünktlich um 10 losgehen konnte. Aus Erfurt, Jörg Ratsch.
11: Extremwetter im Frühjahr und der Krieg im Nahen Osten haben für Reisende zu erheblichen Einschränkungen geführt und damit zu zahlreichen Konflikten mit Reiseanbietern. Die Schlichtungsstelle Reise und Verkehr verzeichnete im ersten Halbjahr einen Rekord an Beschwerden. Mehr als 29.400 Schlichtungsanträge sind dort in den ersten 6 Monaten eingegangen.
13: Ein Großteil der Beschwerden, nämlich 83%, entfiel auf den Flugverkehr. Gründe waren hier vor allem wetterbedingte Flugstreichungen, Ausfälle durch Streiks oder den Krieg in der Golfregion. In rund 14% der Fälle ging es um den Bahnverkehr und hier fast ausschließlich um Verspätungen. In mehr als 80% aller Konfliktfälle konnte die Schlichtungsstelle eine Einigung erzielen. Diana Kramer, Nachrichtenredaktion.
11: Bei seinem Besuch auf der italienischen Mittelmeerinsel Lampedusa hat Papst Leo XIV. Europas besondere Verantwortung im Umgang mit Migration betont. Sie stelle die europäischen Gesellschaften vor eine historische Herausforderung, sagte der Papst. Der Kontinent sei aber in der Lage, die Situation ganzheitlich anzugehen. Europa trage Verantwortung, geflüchtete Menschen aufzunehmen, zu schützen und zugleich dafür Sorge zu tragen, dass niemand zur Auswanderung gezwungen ist. Bei der Fußball-Weltmeisterschaft geht es heute mit den ersten Achtelfinalspielen weiter. Dabei trifft Deutschland-Bezwinger Paraguay auf Vize-Weltmeister Frankreich. Das Spiel in Philadelphia beginnt um 23 Uhr. Schon vorher spielt Mitgastgeber Kanada ab 19 Uhr in Houston gegen Marokko.
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0: Sonnig und heiß bleibt es da beim Wetter. Die Temperaturen, die schaffen es auf 28 bis 32 Grad. Und so geht's auch in die neue Woche rein. Erst am Dienstag ein paar leichte Wolken, aus denen auch mal der eine oder andere Tropfen Regen fallen kann. Danach wieder sonnig und heiß. Die Temperaturen schaffen es auf über 30 Grad.
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12: Sonnig und heiß bleibt es da beim Wetter. Die Temperaturen, die schaffen es auf 28 bis 32 Grad. Und so geht's auch in die neue Woche rein. Erst am Dienstag ein paar leichte Wolken, aus denen auch mal der eine oder andere Tropfen Regen fallen kann. Danach wieder sonnig und heiß. Die Temperaturen schaffen es auf über 30 Grad.
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12: Auf über 30 Grad.
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14: Ich bin Thomas Brock. In dieser Woche hat sich die schwarz-rote Koalition auf ein Reformpaket geeinigt. Nun geht es um die nächste große Baustelle, den Bundeshaushalt 2027. Am Montag will das Kabinett den Regierungsentwurf dazu beschließen. Geplant sind offenbar auch höhere Schulden und der Abbau von Finanzhilfen.
15: Finanzminister Klingbeil musste Milliardenhaushaltslöcher stopfen, greift dafür auf mehr Schulden zurück und auf Rücklagen, die in guten Zeiten vor Corona gebildet wurden. Klingbeil begründet das vor allem mit den Preissprüngen durch den Iran-Krieg. Außerdem setzt der Finanzminister auf höhere Steuern und Abgaben, etwa auf eine neue Plastikabgabe und eine Zuckersteuer, deren Details aber jeweils noch offen sind. Dazu sollen die Steuern auf Tabak und Alkohol steigen. Ronny Thorau, Nachrichtenredaktion.
14: Die AfD wird auch in Zukunft vom Spitzenduo Alice Weidel und Tino Chrupalla geführt. Beim Bundesparteitag in Erfurt wurden beide heute bestätigt. Weidel erhielt 81,3 und Chrupalla 70%. Für Chrupalla ist das ein deutlicher Dämpfer, für Weidel ein leichtes Plus im Vergleich zu 2024. Rings um den Parteitag in Erfurt gibt es den ganzen Tag massive Proteste gegen die AfD. Die Bundesregierung will Beschäftigte künftig schon ab dem ersten Krankheitstag zu einer Krankschreibung verpflichten und die telefonische Krankschreibung wieder abschaffen. Genau das stößt weiter auf Kritik. Hausärzte und Wirtschaftsforscher halten die Pläne für wenig sinnvoll.
13: Der Hausärzteverband fordert, statt gegen die telefonische Krankschreibung lieber gegen Anbieter von Videosprechstunden vorzugehen, die mit besonders schnellen Attesten werben. Das eigentliche Missbrauchsrisiko liege dort. Auch das Deutsche Institut für Wirtschaftsforschung bezweifelt, dass strengere Regeln den Krankenstand senken. Im Gegenteil, wenn kranke Menschen aus Angst vor Mehraufwand trotzdem zur Arbeit gehen, könnten sich am Ende sogar mehr Kollegen anstecken und die Zahl der Fehltage könnte weiter steigen. Zoe Tassovali, Redaktion.
14: Bei der Fußball-WM geht es heute mit den ersten Achtelfinals weiter. Dabei trifft Deutschland-Bezwinger Paraguay auf Vize-Weltmeister Frankreich. Das Spiel in Philadelphia beginnt um 23 Uhr. Schon vorher um 19 Uhr spielt Mitgastgeber Kanada gegen Marokko.
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16: Sonnig und heiß bleibt es da beim Wetter. Die Temperaturen, die schaffen es auf 28 bis 32 Grad. Und so geht's auch in die neue Woche rein. Erst am Dienstag ein paar leichte Wolken, aus denen auch mal der eine oder andere Tropfen Regen fallen kann. Danach wieder sonnig und heiß. Die Temperaturen schaffen es auf über 30 Grad.
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11: Sonnig und heiß bleibt es da beim Wetter. Die Temperaturen, die schaffen es auf 28 bis 32 Grad. Und so geht's auch in die neue Woche rein. Erst am Dienstag ein paar leichte Wolken, aus denen auch mal der eine oder andere Tropfen Regen fallen kann. Danach wieder sonnig und heiß. Die Temperaturen schaffen es auf über 30 Grad.
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8: Ich bin Thomas Brock. Die AfD wird auch in Zukunft vom Spitzenduo Alice Weidel und Tino Chrupalla geführt. Beim Bundesparteitag in Erfurt wurden beide heute bestätigt. Weidel erhielt 81,3 und Chrupalla 70%.
9: Das AfD-Führungsduo macht also weiter für die nächsten 2 Jahre. Alice Weidel mit etwas mehr Rückendeckung. Für Tino Chrupalla gab es einen Dämpfer. Beide haben hier den Machtanspruch der AfD betont. Mit Blick auf die Landtagswahlen in diesem Jahr. Wir wollen regieren, sagte Chrupalla. Und für Alice Weidels Ausspruch, wir werden rigoros abschieben, gab es besonders starken Applaus. Die Blockaden rund um den Parteitag liefen quasi ins Leere. Die AfD-Delegierten kamen so früh hier an, dass sie eigentlich freie Fahrt hatten und durchkamen und der Parteitag pünktlich um 10 losgehen konnte. Aus Erfurt, Jörg Ratsch.
8: Diese Woche hat sich die schwarz-rote Koalition auf ein Reformpaket geeinigt. Nun geht es um die nächste große Baustelle, den Bundeshaushalt 2027. Am Montag will das Kabinett den Regierungsentwurf dazu beschließen. Geplant sind offenbar auch höhere Schulden und der Abbau von Finanzhilfen.
10: Finanzminister Klingbeil musste Milliarden Haushaltslöcher stopfen, greift dafür auf mehr Schulden zurück und auf Rücklagen, die in guten Zeiten vor Corona gebildet wurden. Klingbeil begründet das vor allem mit den Preissprüngen durch den Iran-Krieg. Außerdem setzt der Finanzminister auf höhere Steuern und Abgaben, etwa auf eine neue Plastikabgabe und eine Zuckersteuer, deren Details aber jeweils noch offen sind. Dazu sollen die Steuern auf Tabak und Alkohol steigen. Ronny Thorau, Nachrichtenredaktion.
8: Die USA feiern heute die 250-jährige Geschichte ihres Landes. An dem ohnehin traditionsreichen Tag werden dieses Jahr besonders große Feierlichkeiten erwartet. Größere Partys sind in Metropolen wie New York, Boston und Los Angeles angekündigt. In der Hauptstadt Washington gibt es eine Unabhängigkeitsparade. Über den Tag verteilt sollen außerdem Kampfjets, Hubschrauber und die Air Force One über die Stadt fliegen. Und bei der Fußball-Weltmeisterschaft geht es heute mit den ersten Achtelfinalspielen weiter. Dabei trifft Deutschland-Bezwinger Paraguay auf Vize-Weltmeister Frankreich. Das Spiel in Philadelphia beginnt um 23 Uhr. Schon vorher spielt Mitgastgeber Kanada ab 19 Uhr in Houston gegen Marokko.
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11: Sonnig und heiß bleibt es da beim Wetter. Die Temperaturen, die schaffen es auf 28 bis 32 Grad. Und so geht's auch in die neue Woche rein. Erst am Dienstag ein paar leichte Wolken, aus denen auch mal der eine oder andere Tropfen Regen fallen kann. Danach wieder sonnig und heiß. Die Temperaturen schaffen es auf über 30 Grad.
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4: Sonnig und heiß bleibt es da beim Wetter. Die Temperaturen, die schaffen es auf 28 bis 32 Grad. Und so geht's auch in die neue Woche rein. Erst am Dienstag ein paar leichte Wolken, aus denen auch mal der eine oder andere Tropfen Regen fallen kann. Danach wieder sonnig und heiß. Die Temperaturen schaffen es auf über 30 Grad.
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7: Ich bin Thomas Brock. Die AfD wird auch künftig vom Spitzenduo Alice Weidel und Tino Chrupalla geführt. Beim Bundesparteitag der AfD heute in Erfurt wurden beide für 2 Jahre im Amt bestätigt. Weidel bekam 81,3%, Chrupalla 70%. Für Chrupalla ist das ein deutlicher Dämpfer, für Weidel ein leichtes Plus im Vergleich zu 2024. Rings um den Parteitag in Erfurt gab es massive Proteste gegen die AfD.
8: Es war ja einiges erwartet worden. Verzögerungen durch Blockaden, vielleicht ein verhinderter Parteitag sogar. Aber die AfD hat ihr Programm ohne Probleme hier durchziehen können. Extrem frühe Anreise unter massivem Polizeischutz, Wahl der Chefposten wie geplant erledigt und sich geschlossen zeigen vor den anstehenden Landtagswahlen. Die Rechtsaußenpartei jedenfalls zeigt sich zufrieden. In Erfurt demonstrierten Zehntausende. Hier drinnen wurde das Treffen nur zwischendurch von plötzlich lauter Star Wars Musik gestört. Irgendjemand hatte Bluetooth-Boxen im Saal versteckt und diese dann aktiviert. Wer dahinter steckt, ist noch unklar. Aus Erfurt, Jörg Ratsch.
7: Die Bundesregierung will Beschäftigte künftig schon ab dem ersten Krankheitstag zu einer Krankschreibung verpflichten und die telefonische Krankschreibung wieder abschaffen. Genau das stößt aber immer mehr auf Kritik. Hausärzte und Wirtschaftsforscher halten die Pläne für wenig sinnvoll.
9: Der Hausärzteverband fordert, statt gegen die telefonische Krankschreibung lieber gegen Anbieter von Videosprechstunden vorzugehen, die mit besonders schnellen Attesten werben. Das eigentliche Missbrauchsrisiko liege dort. Auch das Deutsche Institut für Wirtschaftsforschung bezweifelt, dass strengere Regeln den Krankenstand senken. Im Gegenteil, wenn kranke Menschen aus Angst vor Mehraufwand trotzdem zur Arbeit gehen, könnten sich am Ende sogar mehr Kollegen anstecken und die Zahl der Fehltage könnte weiter steigen. Zoe Tassovali, Redaktion.
7: Bei seinem Besuch auf der italienischen Mittelmeerinsel Lampedusa hat Papst Leo XIV. Europas besondere Verantwortung im Umgang mit Migration betont. Sie stelle die europäischen Gesellschaften vor eine historische Herausforderung, sagte der Papst. Der Kontinent sei aber in der Lage, die Situation ganzheitlich anzugehen. Europa trage Verantwortung, geflüchtete Menschen aufzunehmen, zu schützen und zugleich dafür Sorge zu tragen, dass niemand zur Auswanderung gezwungen ist.
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10: Sonnig und heiß bleibt es da beim Wetter. Die Temperaturen, die schaffen es auf 28 bis 32 Grad. Und so geht's auch in die neue Woche rein. Erst am Dienstag ein paar leichte Wolken, aus denen auch mal der eine oder andere Tropfen Regen fallen kann. Danach wieder sonnig und heiß. Die Temperaturen schaffen es auf über 30 Grad.
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2: Sonnig und heiß bleibt es da beim Wetter. Die Temperaturen, die schaffen es auf 28 bis 32 Grad. Und so geht's auch in die neue Woche rein. Erst am Dienstag ein paar leichte Wolken, aus denen auch mal der eine oder andere Tropfen Regen fallen kann. Danach wieder sonnig und heiß. Die Temperaturen schaffen es auf über 30 Grad.
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1: Ich bin Thomas Brock. Die AfD wird auch künftig vom Spitzenduo Alice Weidel und Tino Chrupalla geführt. Beim Bundesparteitag der AfD heute in Erfurt wurden beide für 2 Jahre im Amt bestätigt. Weidel erhielt 81,3%, Chrupalla 70%. Für Chrupalla ein deutlicher Dämpfer, für Weidel ein leichtes Plus im Vergleich zu 2024. Rings um den Parteitag gab es massive Proteste gegen die AfD. Sie verliefen weitgehend friedlich. Vereinzelt gab es kleinere Scharmützel mit der Polizei. Extremwetter im Frühjahr und der Krieg im Nahen Osten haben für Reisende zu erheblichen Einschränkungen geführt und damit zu zahlreichen Konflikten mit Reiseanbietern. Die Schlichtungsstelle Reise und Verkehr verzeichnete im ersten Halbjahr einen Rekord an Beschwerden. Mehr als 29.400 Schlichtungsanträge sind dort in den ersten 6 Monaten eingegangen.
2: Ein Großteil der Beschwerden, nämlich 83%, entfiel auf den Flugverkehr. Gründe waren hier vor allem wetterbedingte Flugstreichungen, Ausfälle durch Streiks oder den Krieg in der Golfregion. In rund 14% der Fälle ging es um den Bahnverkehr und hier fast ausschließlich um Verspätungen. In mehr als 80% aller Konfliktfälle konnte die Schlichtungsstelle eine Einigung erzielen. Diana Kramer, Nachrichtenredaktion.
1: Widersprüchliche Nachricht im Ukraine-Krieg. Russlands Präsident Putin hat die Eroberung einer ukrainischen Stadt verkündet. Die Ukraine dementiert und unterstellt Russland Lügen.
3: Seit 15 Monaten ist die Kleinstadt im Donbass umkämpft. Es stimmt, dass russische Stoßtrupps ins Zentrum vorgedrungen sind. Aber dass Putin die Eroberung von Kostjantynivka verkündet, hat andere Gründe. Er braucht positive Nachrichten. Die Russen sind seinen Krieg zusehends leid. Zehntausende stehen Schlange vor Tankstellen, denn Sprit ist Mangelware. Für die Ukraine wäre ein Verlust der Stadt schmerzhaft. Ihr blieben dann im Donbass nur 3 andere Städte. Friedemann Kohler, Nachrichtenredaktion.
1: Tennisprofi Alexander Zverev hat in Wimbledon das Achtelfinale erreicht. Der French Open-Sieger gewann in 3 Sätzen gegen den US-Amerikaner Marcos Giron. Zverev darf damit weiter auf seinen ersten Titel beim Rasenklassiker in London hoffen.
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5: Sonnig und heiß bleibt es da beim Wetter. Die Temperaturen, die schaffen es auf 28 bis 32 Grad. Und so geht's auch in die neue Woche rein. Erst am Dienstag ein paar leichte Wolken, aus denen auch mal der eine oder andere Tropfen Regen fallen kann. Danach wieder sonnig und heiß. Die Temperaturen schaffen es auf über 30 Grad.
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2: Sonnig und heiß bleibt es da beim Wetter. Die Temperaturen, die schaffen es auf 28 bis 32 Grad. Und so geht's auch in die neue Woche rein. Erst am Dienstag ein paar leichte Wolken, aus denen auch mal der eine oder andere Tropfen Regen fallen kann. Danach wieder sonnig und heiß. Die Temperaturen schaffen es auf über 30 Grad.
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1: Ich bin Thomas Brock. In dieser Woche hat sich die schwarz-rote Koalition auf ein Reformpaket geeinigt. Nun geht es um die nächste große Baustelle, den Bundeshaushalt 2027. Am Montag will das Kabinett den Regierungsentwurf dazu beschließen. Geplant sind offenbar auch höhere Schulden und der Abbau von Finanzhilfen.
2: Finanzminister Klingbeil musste Milliardenhaushaltslöcher stopfen, greift dafür auf mehr Schulden zurück und auf Rücklagen, die in guten Zeiten vor Corona gebildet wurden. Klingbeil begründet das vor allem mit den Preissprüngen durch den Iran-Krieg. Außerdem setzt der Finanzminister auf höhere Steuern und Abgaben, etwa auf eine neue Plastikabgabe und eine Zuckersteuer, deren Details aber jeweils noch offen sind. Dazu sollen die Steuern auf Tabak und Alkohol steigen. Gekürzt werden soll beim Elterngeld, beim Wohngeld und bei Klimaschutzfinanzhilfen. Das könnte auch Förderungen für klimafreundliche Heizungen betreffen. Ronny Thorau, Nachrichtenredaktion.
1: Die AfD wird auch in Zukunft vom Spitzenduo Alice Weidel und Tino Chrupalla geführt. Beim Bundesparteitag in Erfurt wurden beide heute bestätigt. Weidel erhielt 81,3 und Chrupalla 70%. Für Chrupalla ist das ein deutlicher Dämpfer, für Weidel ein leichtes Plus im Vergleich zu 2024. Rings um den Parteitag in Erfurt gab es massive Proteste gegen die AfD, die aber weitgehend friedlich blieben. Widersprüchliche Nachricht im Ukraine-Krieg. Russlands Präsident Putin hat die Eroberung einer ukrainischen Stadt verkündet, die Ukraine dementiert und unterstellt Russland Lügen.
3: Seit 15 Monaten ist die Kleinstadt im Donbass umkämpft. Es stimmt, dass russische Stoßtrupps ins Zentrum vorgedrungen sind. Aber dass Putin die Eroberung von Kostjantynivka verkündet, hat andere Gründe. Er braucht positive Nachrichten. Die Russen sind seinen Krieg zusehends leid. Zehntausende stehen Schlange vor Tankstellen, denn Sprit ist Mangelware. Für die Ukraine wäre ein Verlust der Stadt schmerzhaft. Ihr blieben dann im Donbass nur drei andere Städte. Friedemann Kohler, Nachrichtenredaktion.
1: Tennisprofi Alexander Zverev hat in Wimbledon das Achtelfinale erreicht. Der French Open-Sieger gewann in drei Sätzen gegen den US-Amerikaner Marcus Giron. Zverev darf damit weiter auf seinen ersten Titel beim Rasenklassiker in London hoffen.
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5: Sonnig und heiß bleibt es da beim Wetter. Die Temperaturen, die schaffen es auf 28 bis 32 Grad. Und so geht's auch in die neue Woche rein. Erst am Dienstag ein paar leichte Wolken, aus denen auch mal der eine oder andere Tropfen Regen fallen kann. Danach wieder sonnig und heiß. Die Temperaturen schaffen es auf über 30 Grad.
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3: Sonnig und heiß bleibt es da beim Wetter. Die Temperaturen, die schaffen es auf 28 bis 32 Grad. Und so geht's auch in die neue Woche rein. Erst am Dienstag ein paar leichte Wolken, aus denen auch mal der eine oder andere Tropfen Regen fallen kann. Danach wieder sonnig und heiß. Die Temperaturen schaffen es auf über 30 Grad.
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2: Ich bin Zoe Tassovali. Die AfD hält an ihrer Doppelspitze fest. Alice Weidel und Tino Chrupalla bleiben Parteivorsitzende. Die Wiederwahl beim Parteitag in Erfurt wurde von massiven Protesten begleitet.
3: Es war ja einiges erwartet worden. Verzögerungen durch Blockaden, vielleicht ein verhinderter Parteitag sogar. Aber die AfD hat ihr Programm ohne Probleme hier durchziehen können. Extrem frühe Anreise unter massivem Polizeischutz, Wahl der Chefposten wie geplant erledigt und sich geschlossen zeigen vor den anstehenden Landtagswahlen. Die Rechtsaußenpartei jedenfalls zeigt sich zufrieden. In Erfurt demonstrierten Zehntausende. Hier drinnen wurde das Treffen nur zwischendurch von plötzlich lauter Star-Wars-Musik gestört. Irgendjemand hatte Bluetooth-Boxen im Saal versteckt und diese dann aktiviert. Wer dahinter steckt, ist noch unklar. Jörg Ratsch, Erfurt.
2: Kaum ist das Reformpaket beschlossen, wartet auf die schwarz-rote Koalition schon die nächste große Aufgabe, der Bundeshaushalt für das kommende Jahr. Am Montag will das Kabinett den Entwurf verabschieden mit neuen Schulden und Einsparungen.
4: Finanzminister Klingbeil musste Milliardenhaushaltslöcher stopfen, greift dafür auf mehr Schulden zurück und auf Rücklagen, die in guten Zeiten vor Corona gebildet wurden. Klingbeil begründet das vor allem mit den Preissprüngen durch den Iran-Krieg. Außerdem setzt der Finanzminister auf höhere Steuern und Abgaben, etwa auf eine neue Plastikabgabe und eine Zuckersteuer, deren Details aber jeweils noch offen sind. Dazu sollen die Steuern auf Tabak und Alkohol steigen. Gekürzt werden soll beim Elterngeld, beim Wohngeld und bei Klimaschutzfinanzhilfen. Das könnte auch Förderungen für klimafreundliche Heizungen betreffen. René Thorau, Berlin.
2: Papst Leo hat auf der italienischen Insel Lampedusa an die vielen Menschen erinnert, die auf der Flucht nach Europa im Mittelmeer gestorben sind. Er sprach von Opfern getroffener, aber auch ausgebliebener politischer Entscheidungen. Nach Angaben der Internationalen Organisation für Migration sind seit 2014 rund 35.000 Menschen auf dieser Fluchtroute ums Leben gekommen oder werden vermisst. Zum Sport. Marokko steht als erstes Team im Viertelfinale der Fußball-WM. Der Mitfavorit setzte sich mit 3:0 gegen Co-Gastgeber Kanada durch, allerdings erst nach einer deutlichen Leistungssteigerung in der zweiten Halbzeit. Doppelpacker Unai ebnete den Weg zum Sieg. Im Viertelfinale wartet jetzt entweder Frankreich oder Deutschland-Bezwinger Paraguay.
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5: Sonnig und heiß bleibt es da beim Wetter. Die Temperaturen, die schaffen es auf 28 bis 32 Grad. Und so geht's auch in die neue Woche rein. Erst am Dienstag ein paar leichte Wolken, aus denen auch mal der eine oder andere Tropfen Regen fallen kann. Danach wieder sonnig und heiß. Die Temperaturen schaffen es auf über 30 Grad.
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1: Sonnig und heiß bleibt es da beim Wetter. Die Temperaturen, die schaffen es auf 28 bis 32 Grad. Und so geht's auch in die neue Woche rein. Erst am Dienstag ein paar leichte Wolken, aus denen auch mal der eine oder andere Tropfen Regen fallen kann. Danach wieder sonnig und heiß. Die Temperaturen schaffen es auf über 30 Grad.
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3: Ich bin Zoe Tessovali. Die AfD setzt weiter auf ihre Doppelspitze. Alice Weidel und Tino Chrupalla bleiben Parteivorsitzende. Beide sind beim Bundesparteitag in Erfurt für 2 weitere Jahre im Amt bestätigt worden. Sie hatten aber auch keine Gegenkandidaten. Rund um den Parteitag gab es massive Proteste. Dazu sagte Chrupalla in seiner Rede:
4: Diese Chaoten sind das letzte Aufgebot unserer parteipolitischen Konkurrenz. Wenn sie sagen, Demokratie leben, meinen sie in Wirklichkeit Demokratie stören.
3: Die Polizei spricht von mehr als 30.000 Demonstranten, die Veranstalter von mindestens 50.000. Laut den Behörden blieb es weitgehend friedlich. Nur vereinzelt sei Pfefferspray eingesetzt worden. Bundeskanzler Merz hat US-Präsident Trump zum 250. Jahrestag der Unabhängigkeit der USA gratuliert. Bei einem Telefonat betonte Merz laut dem Kanzleramt die enge Verbundenheit zwischen Deutschland und den USA. Der Jahrestag wird heute mit mehreren Paraden gefeiert. Am späten Abend will US-Präsident Trump noch eine Rede halten. Für viele Urlauber war die erste Jahreshälfte ziemlich turbulent. Unwetter und der Krieg im Nahen Osten haben zahlreiche Reisen durcheinandergebracht. Das sorgt jetzt für einen Rekord bei den Beschwerden. Mehr als 29.400 Anträge sind bei der Schlichtungsstelle Reise und Verkehr eingegangen.
5: Ein Großteil der Beschwerden, nämlich 83%, entfiel auf den Flugverkehr. Gründe waren hier vor allem wetterbedingte Flugstreichungen, Ausfälle durch Streiks oder den Krieg in der Golfregion. In rund 14% der Fälle ging es um den Bahnverkehr und hier fast ausschließlich um Verspätungen. In mehr als 80% aller Konfliktfälle konnte die Schlichtungsstelle eine Einigung erzielen. In der Regel bedeutet das, dass Reisende ihre Ansprüche in voller Höhe zurückbekommen. Das liegt auch daran, dass die Schlichtungsstelle dank KI-Suche inzwischen deutlich bekannter ist als früher. Diana Kramer, Nachrichtenredaktion.
3: Und zum Sport. Marokko steht als erstes Team im Viertelfinale der Fußball-WM. Der Mitfavorit setzte sich mit 3:0 gegen Co-Gastgeber Kanada durch, musste dafür aber deutlich mehr kämpfen, als viele erwartet hatten. Nach einer torlosen ersten Halbzeit machte Marokko den Sieg erst nach der Pause klar. Im Viertelfinale wartet jetzt entweder Frankreich oder Deutschland-Bezwinger Paraguay.
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6: Sonnig und heiß bleibt es da beim Wetter. Die Temperaturen, die schaffen es auf 28 bis 32 Grad. Und so geht's auch in die neue Woche rein. Erst am Dienstag ein paar leichte Wolken, aus denen auch mal der eine oder andere Tropfen Regen fallen kann. Danach wieder sonnig und heiß. Die Temperaturen schaffen es auf über 30 Grad.
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2: Sonnig und heiß bleibt es da beim Wetter. Die Temperaturen, die schaffen es auf 28 bis 32 Grad. Und so geht's auch in die neue Woche rein. Erst am Dienstag ein paar leichte Wolken, aus denen auch mal der eine oder andere Tropfen Regen fallen kann. Danach wieder sonnig und heiß. Die Temperaturen schaffen es auf über 30 Grad.
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2: Ich bin Zoita Sovali. Die AfD hält an ihrer Doppelspitze fest. Alice Weidel und Tino Chrupalla bleiben Parteivorsitzende. Die Wiederwahl beim Parteitag in Erfurt wurde von massiven Protesten begleitet.
3: Es war ja einiges erwartet worden. Verzögerungen durch Blockaden, vielleicht ein verhinderter Parteitag sogar. Aber die AfD hat ihr Programm ohne Probleme hier durchziehen können. Extrem frühe Anreise unter massivem Polizeischutz. Wahl der Chefposten wie geplant erledigt und sich geschlossen zeigen vor den anstehenden Landtagswahlen. Die Rechtsaußenpartei jedenfalls zeigt sich zufrieden. In Erfurt demonstrierten Zehntausende. Hier drinnen wurde das Treffen nur zwischendurch von plötzlich lauter Star Wars Musik gestört. Irgendjemand hatte Bluetooth-Boxen im Saal versteckt und diese dann aktiviert. Wer dahinter steckt, ist noch unklar. Jörg Ratsch, Erfurt.
2: Kaum ist das Reformpaket beschlossen, wartet auf die schwarz-rote Koalition schon die nächste große Aufgabe, der Bundeshaushalt für das kommende Jahr. Am Montag will das Kabinett den Entwurf verabschieden mit neuen Schulden und Einsparungen.
4: Finanzminister Klingbeil musste Milliardenhaushaltslöcher stopfen, greift dafür auf mehr Schulden zurück und auf Rücklagen, die in guten Zeiten vor Corona gebildet wurden. Klingbeil begründet das vor allem mit den Preissprüngen durch den Iran-Krieg. Außerdem setzt der Finanzminister auf höhere Steuern und Abgaben, etwa auf eine neue Plastikabgabe und eine Zuckersteuer, deren Details aber jeweils noch offen sind. Dazu sollen die Steuern auf Tabak und Alkohol steigen. Gekürzt werden soll beim Elterngeld, beim Wohngeld und bei Klimaschutzfinanzhilfen. Das könnte auch Förderungen für klimafreundliche Heizungen betreffen. René Thorau, Berlin.
2: Papst Leo hat auf der italienischen Insel Lampedusa an die vielen Menschen erinnert, die auf der Flucht nach Europa im Mittelmeer gestorben sind. Er sprach von Opfern getroffener, aber auch ausgebliebener politischer Entscheidungen. Nach Angaben der Internationalen Organisation für Migration sind seit 2014 rund 35.000 Menschen auf dieser Fluchtroute ums Leben gekommen oder werden vermisst. Zum Sport. Marokko steht als erstes Team im Viertelfinale der Fußball-WM. Der Mitfavorit setzte sich mit 3:0 gegen Co-Gastgeber Kanada durch, allerdings erst nach einer deutlichen Leistungssteigerung in der zweiten Halbzeit. Doppelpacker Unai ebnete den Weg zum Sieg. Im Viertelfinale wartet jetzt entweder Frankreich oder Deutschland-Bezwinger Paraguay.
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5: Sonnig und heiß bleibt es da beim Wetter. Die Temperaturen, die schaffen es auf 28 bis 32 Grad. Und so geht's auch in die neue Woche rein. Erst am Dienstag ein paar leichte Wolken, aus denen auch mal der eine oder andere Tropfen Regen fallen kann. Danach wieder sonnig und heiß. Die Temperaturen schaffen es auf über 30 Grad.
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1: Sonnig und heiß bleibt es da beim Wetter. Die Temperaturen, die schaffen es auf 28 bis 32 Grad. Und so geht's auch in die neue Woche rein. Erst am Dienstag ein paar leichte Wolken, aus denen auch mal der eine oder andere Tropfen Regen fallen kann. Danach wieder sonnig und heiß. Die Temperaturen schaffen es auf über 30 Grad.
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2: Ich bin Zoe Tassovani. Die AfD setzt weiter auf ihre Doppelspitze. Alice Weidel und Tino Chrupalla bleiben Parteivorsitzende. Beide sind beim Bundesparteitag in Erfurt für 2 weitere Jahre im Amt bestätigt worden. Sie hatten aber auch keine Gegenkandidaten. Rund um den Parteitag gab es massive Proteste. Dazu sagte Chrupalla in seiner Rede:
3: Diese Chaoten sind das letzte Aufgebot unserer parteipolitischen Konkurrenz. Wenn sie sagen, Demokratie leben, meinen sie in Wirklichkeit Demokratie stören.
2: Die Polizei spricht von mehr als 30.000 Demonstranten, die Veranstalter von mindestens 50.000. Laut den Behörden blieb es weitgehend friedlich. Nur vereinzelt sei Pfefferspray eingesetzt worden. Bundeskanzler Merz hat US-Präsident Trump zum 250. Jahrestag der Unabhängigkeit der USA gratuliert. Bei einem Telefonat betonte Merz laut dem Kanzleramt die enge Verbundenheit zwischen Deutschland und den USA. Der Jahrestag wird heute mit mehreren Paraden gefeiert. Am späten Abend will US-Präsident Trump noch eine Rede halten. Für viele Urlauber war die erste Jahreshälfte ziemlich turbulent. Unwetter und der Krieg im Nahen Osten haben zahlreiche Reisen durcheinandergebracht. Das sorgt jetzt für einen Rekord bei den Beschwerden. Mehr als 29.400 Anträge sind bei der Schlichtungsstelle Reise und Verkehr eingegangen.
4: Ein Großteil der Beschwerden, nämlich 83%, entfiel auf den Flugverkehr. Gründe waren hier vor allem wetterbedingte Flugstreichungen, Ausfälle durch Streiks oder den Krieg in der Golfregion. In rund 14% der Fälle ging es um den Bahnverkehr. Und hier fast ausschließlich um Verspätungen. In mehr als 80% aller Konfliktfälle konnte die Schlichtungsstelle eine Einigung erzielen. In der Regel bedeutet das, dass Reisende ihre Ansprüche in voller Höhe zurückbekommen. Das liegt auch daran, dass die Schlichtungsstelle dank KI-Suche inzwischen deutlich bekannter ist als früher. Diana Kramer, Nachrichtenredaktion.
2: Und zum Sport. Marokko steht als erstes Team im Viertelfinale der Fußball-WM. Der Mitfavorit setzte sich mit 3:0 gegen Co-Gastgeber Kanada durch, musste dafür aber deutlich mehr kämpfen, als viele erwartet hatten. Nach einer torlosen ersten Halbzeit machte Marokko den Sieg erst nach der Pause klar. Im Viertelfinale wartet jetzt entweder Frankreich oder Deutschland-Bezwinger Paraguay.
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5: Sonnig und heiß bleibt es da beim Wetter. Die Temperaturen, die schaffen es auf 28 bis 32 Grad. Und so geht's auch in die neue Woche rein. Erst am Dienstag ein paar leichte Wolken, aus denen auch mal der eine oder andere Tropfen Regen fallen kann. Danach wieder sonnig und heiß. Die Temperaturen schaffen es auf über 30 Grad.
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1: Sonnig und heiß bleibt es da beim Wetter. Die Temperaturen, die schaffen es auf 28 bis 32 Grad. Und so geht's auch in die neue Woche rein. Erst am Dienstag ein paar leichte Wolken, aus denen auch mal der eine oder andere Tropfen Regen fallen kann. Danach wieder sonnig und heiß. Die Temperaturen schaffen es auf über 30 Grad.
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